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1: Ich bin der Nicola Catomas. Guten Morgen. Das Le Constellation in Cromontana wird nie mehr als Bar genutzt werden. Das berichtet die Zeitung Le Ton. Walliser Staatsratspräsident Christophe Dabule sagte, der Ort solle künftig der Jugend gewidmet werden. Das bereits angekündigte Mahnmal in der Gemeinde müsse schön friedlich zugänglich sein und der Verstorbenen, Verletzten sowie der Helferinnen und Helfern würdig gedenken. Bei der Brandkatastrophe in der Silvesternacht kamen 41 Menschen ums Leben und 115 weitere wurden verletzt. Im Krieg zwischen Israel und der pro-iranischen Hisbollah-Miliz haben sich der Libanon und Israel auf ein Rahmenabkommen geeinigt. Die Vereinbarung sei ein erster Schritt in Richtung eines dauerhaften Friedens zwischen beiden Ländern, sagte US-Außenminister Marco Rubio. Die Hisbollah-Miliz lehnte das Abkommen ab und sieht sich nicht daran gebunden. Das Abkommen sieht unter anderem vor, dass sich die israelische Armee aus zwei Gebieten im Südlibanon zurückzieht. Das US-Militär hat erneut Ziele im Iran angegriffen, obwohl zwischen den beiden Ländern eine Waffenruhe gilt. Die Angriffe aus der Luft auf iranische Raketen- und Drohnenlagerstätten sowie küstennahe Radaranlagen seien als Reaktion auf die Attacke auf ein Frachtschiff am Donnerstag erfolgt, teilte das zuständige Regionalkommando mit. US-Präsident Donald Trump hatte den Angriff auf das Frachtschiff zuvor dem Iran zugeschrieben und als Verstoß gegen die Waffenruhevereinbarung gewertet. Nach den schweren Erdbeben in Venezuela hat das Militär teilweise die Kontrolle übernommen. In der besonders schwer getroffenen Region La Guaira im Norden des Landes solle die Armee die öffentliche Ordnung aufrechterhalten und den Rettungskräften deren Arbeit erleichtern, sagt der venezolanische Parlamentspräsident. Die Region, in der sich der internationale Flughafen und der wichtigste Seehafen Venezuelas befinden, ist zum Katastrophengebiet erklärt worden. An der Fußball-WM der Männer gewinnt Spanien mit 1:0 gegen Uruguay, Kap Verde und Saudi-Arabien trennen sich 0:0 unentschieden, Norwegen unterliegt Frankreich mit 1:4 und der Senegal besiegt den Irak mit 5:0. Nach Frankreich und Norwegen haben sich somit auch Spanien sowie Kap Verde definitiv für die K.O.-Phase qualifiziert.
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1: Heute erwartet uns der wärmste Tag der Woche. Es ist den ganzen Tag sonnig bei Temperaturen um die 34 bis 39 Grad.
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1: Aktuell haben wir keine Meldungen über grössere Störungen aus dem Sendegebiet. Ich wünsche eine gute und sichere Fahrt.
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4: Ich bin der Nicola Catomas. Guten Morgen. Klimaanlagen sollten in Spitälern nach Aussagen von GLP-Nationalrat Patrick Hessig kein Tabu mehr sein. Der Pflegefachmann sagte im Interview mit der Schweiz am Wochenende, angesichts häufigerer Hitzewellen brauche es bei vielen Spitälern, Rehabilitationskliniken sowie Alters- und Pflegeheimen ein Umdenken. Nicht mehr alle Klimaanlagen seien ökologisch des Teufels, sagte Hessig. Klimaanlagen seien Teil der Lösung, müssten aber mit anderen Maßnahmen wie mehr Begrünung, Beschattung und möglichst der Nutzung von Solarenergie kombiniert werden. Die Einigung auf das Rahmenabkommen zwischen Israel und dem Libanon stößt auf Zuspruch beim israelischen Regierungschef Benjamin Netanyahu. Ablehnung kommt hingegen von der Hisbollah-Miliz. Sie waren den Gesprächen erneut nicht dabei. In Libanons Hauptstadt Beirut haben Hisbollah-Anhängerinnen und Anhänger protestiert, nachdem das Abkommen bekannt wurde. Verschiedene Medien berichten unter anderem von Straßenblockaden mit brennenden Autoreifen. Das Abkommen sieht unter anderem vor, dass sich die israelische Armee aus 2 Gebieten im Südlibanon zurückzieht. US-Präsident Donald Trump droht europäischen Ländern mit neuen Zöllen in Höhe von 100%, sollten sie Digitalsteuern beschließen. Die Zölle würden an die Stelle vereinbarter Zollabkommen treten, schreibt Trump auf der Plattform Truth Social. Die neuen Zölle würden auf sämtliche Waren erhoben, die in die USA exportiert werden, so Trump weiter. Die EU-Kommission hat die angedrohten Zölle als ungerechtfertigt zurückgewiesen. An der Fußball-WM der Männer gewinnt Spanien mit 1:0 gegen Uruguay, Kap Verde und Saudi-Arabien trennen sich 0:0 unentschieden, Norwegen unterliegt Frankreich mit 1:4, der Senegal besiegt den Irak mit 5:0, Neuseeland verliert gegen Belgien mit 1:5 und Ägypten und der Iran trennen sich 1:1 unentschieden. Damit haben sich auch Spanien, Kap Verde, Belgien und Ägypten definitiv für die K.O.-Phase qualifiziert.
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4: Heute erwartet uns der wärmste Tag der Woche. Es ist den ganzen Tag sonnig bei Temperaturen um die 34 bis 39 Grad.
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4: Aktuell haben wir keine Meldungen über grössere Störungen aus dem Sendegebiet. Ich wünsche eine gute und sichere Fahrt.

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1: Vielleicht nehmen wir schnell die Wohnung oder das Haus durchlüften, weil heute wird es nochmal richtig süttig heiß. Herzlich willkommen von meiner Seite. Jonas wird am Mikrofon. Ich wünsche einen schönen Samstagmorgen.
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Samstagmorgen. Ich hoffe, ihr könnt einigermassen schlafen bei diesen Temperaturen. Heute ja der Höhepunkt der Hitzewelle mit Temperaturen 36, 37 Grad oder sogar noch leicht drüber. Abkühlung ist vielleicht noch irgendwo weit unten in der Tiefgarage ohne Klimaanlage. Oder, was mir auch aufgefallen ist, der Velotunnel in der Stadt Zürich, viel diskutiert beim Hauptbahnhof. Dort unten ist es wirklich kühl. Als Fußgänger kann man leider nicht durchlaufen. Man muss das Velo nehmen, für die, die sonst nicht Velo fahren. Da lohnt es sich, zum Velo nehmen und ein bisschen hin und her fahren. Ob das jetzt die Lösung ist vom Hitzeproblem? Wahrscheinlich nicht. Trotzdem, einen schönen Samstag. Ich hoffe, ihr findet heute ein Schattenplätzchen. Da ist Radio 1.

0: Im Doppelpunkt an diesem Sonntag am 11. Uhr, der Wiederholung am 6. Uhr, der Thomas Zurbuchen. Er ist Astrophysikprofessor und ehemaliger Forschungschef von der NASA. Für alle, die wissen wollen, wie er die Situation im Weltraum einschätzt und was er jetzt von der KI-Revolution erwartet.
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Roxette sind da, Sleeping in my car. Car, Auto, apropos Auto. Ein bisschen später geht es bei uns darum, was die hohen Temperaturen, die Hitze, die wir aktuell haben, für einen Einfluss hat, wenn wir Auto fahren. Und was die Hitze mit dem Auto selber macht. Das im Automagazin später, heute Vormittag, zwischen 11 und 12. Aber schön, der Rainer. Jetzt haben wir ja noch ein Morgen. Willkommen bei Radio 1. Da ist Musik von Randy Crawford, Knocking on Heaven's Door.

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11: Ich bin der Nicola Catomas. Guten Morgen. Klimaanlagen sollten in Spitälern nach Aussagen von GLP-Nationalrat Patrick Hessig kein Tabu mehr sein. Der Pflegefachmann sagte im Interview mit der Schweiz am Wochenende, angesichts häufigerer Hitzewellen brauche es bei vielen Spitälern, Rehabilitationskliniken sowie Alters- und Pflegeheimen ein Umdenken. Nicht mehr alle Klimaanlagen seien ökologisch des Teufels, sagte Hessig. Klimaanlagen seien Teil der Lösung, müssten aber mit anderen Maßnahmen wie mehr Begrünung, Beschattung und möglichster Nutzung von Solarenergie kombiniert werden. Die Einigung auf das Rahmenabkommen zwischen Israel und dem Libanon stößt auf Zuspruch beim israelischen Regierungschef Benjamin Netanyahu. Ablehnung kommt hingegen von der Hisbollah-Miliz. Sie waren den Gesprächen erneut nicht dabei. In Libanons Hauptstadt Beirut haben Hisbollah-Anhängerinnen und Anhänger protestiert, nachdem das Abkommen bekannt wurde. Verschiedene Medien berichten unter anderem von Straßenblockaden mit brennenden Autoreifen. Das Abkommen sieht unter anderem vor, dass sich die israelische Armee aus zwei Gebieten im Südlibanon zurückzieht. US-Präsident Donald Trump droht europäischen Ländern mit neuen Zöllen in Höhe von 100%, sollten sie Digitalsteuern beschließen. Die Zölle würden an die Stelle vereinbarter Zollabkommen treten, schreibt Trump auf der Plattform Truth Social. Die neuen Zölle würden auf sämtliche Waren erhoben, die in die USA exportiert werden, so Trump weiter. Die EU-Kommission hat die angedrohten Zölle als ungerechtfertigt zurückgewiesen. An der Fußball-WM der Männer gewinnt Spanien mit 1:0 gegen Uruguay, Kap Verde und Saudi-Arabien trennen sich 0:0 unentschieden, Norwegen unterliegt Frankreich mit 1:4, der Senegal besiegt den Irak mit 5:0, Neuseeland verliert gegen Belgien mit 1:5 und Ägypten und der Iran trennen sich 1:1 unentschieden. Damit haben sich auch Spanien, Kap Verde, Belgien, Ägypten und der Senegal definitiv für die K.O.-Phase qualifiziert.
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11: Heute erwartet uns der wärmste Tag der Woche. Es ist den ganzen Tag sonnig bei Temperaturen um die 34 bis 39 Grad.
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11: Ein bisschen länger geht es aktuell auf der A2 Luzern Richtung Gotthard. Zwischen Wasser und Güschen hat es 3 km Stau. Da haben wir also bis zu 30 Minuten länger. Sonst haben wir freie Fahrt, kommen gut und sicher ans Ziel.

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1: Willkommen heute Samstag, ja, für Temperaturen her, der Höhepunkt von der aktuellen Hitzewelle. Also willkommen zu dem sonnigen, heißen Tag. Jonas Wirz am Mikrofon. Guten Morgen.

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1: Von der Temperatur her heute Samstag ja der Höhepunkt von der aktuellen Hitzewelle. Willkommen also zu dem südlich heißen Tag. Jonas Wies am Mikrofon. Guten Morgen.
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0: Samstagmorgen, da ist Radio 1. Heute rechnet man ja mit neuen Rekordtemperaturen, Hitzerekord, 36 bis 37 Grad. Oder da und dort wird es natürlich noch ein bisschen wärmer. Und das ist schon sehr heiß für die Juni-Abkühlung. Ohne Klimaanlage findet man vielleicht noch irgendwo in der Tiefgarage, aber sicher nicht in der Dachwohnung ohne Klimaanlage. Wie kühlt man sich ab bei diesen Temperaturen? Wir haben uns diese Woche in der Stadt Zürich umgelost.
1: Hey, momentan sind wir in der Lernphase und es ist schon recht anstrengend. Unsere Bippe ist zum Glück abgekühlt, aber ja, sonst go baden, so viel wie man kann, in jeder Pause go baden, ist glaube ich mein bester Tipp. Ja.
2: Da ist der See. Die Haare nass machen oder Hut nass machen. Oder haben wir sicher in Schattenstand nicht an der Sonne, oder?
3: Nicht so lässig. Ich wohne in einer Altbauwohnung im Dachstock und es ist extrem heiß. Aber jetzt gehen baden.
4: Sehr heiß, aber immer mal wieder ein Glas holen, ist glaube ich eine coole Pause-Idee.
2: Man muss sich mega anpassen. Aber ich bin pensioniert, ich kann meinen Tagesrhythmus anpassen. Und ich gehe jetzt segeln.
5: Nein, alles gut. Es ist Sommer, schon warm, so muss es sein.
0: Ja, er nimmt es easy. Aber gut, er wohnt vielleicht auch nicht in der Dachwohnung, wo es heute heiß ist. Trotz dieser sehr hohen Temperaturen, wieder ein schönen Samstag mit Radio 1.
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Cardigans sind das mit Love Full an diesem Samstagmorgen. Und einigermaßen frisch von der Temperatur her ist es natürlich nur noch am Morgen früh oder dann am Abend ganz spät in der Nacht, wenn die Temperaturen wieder langsam zurückgehen. Und die Hitze am Tag, die Gluthitze am Tag und die Temperaturen, die zu Abend dann zurückgehen, das ist ein Thema im Song Summer in the City. Und den Klassiker spielen wir an einem Tag wie heute in der Version von Joe Cocker bei Radio 1.

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3: Ich bin der Nicola Catomas. Die Schweiz hat in der Nacht auf heute weit verbreitet Tropennächte erlebt. Am wärmsten war die Nacht in Bettingen im Kanton Basel-Stadt. Dort sanken die Temperaturen nicht unter 28 Grad. Auch bei den Messstationen Uetliberg im Kanton Zürich und Lugano im Kanton Tessin blieben die Temperaturen die ganze Nacht über 25 Grad, wie die Messwerte des Bundesamts für Meteorologie und Klimatologie zeigen. Insgesamt wurde an 76 der 152 Messstationen eine Tropennacht registriert. Der Thurgauer Zugbauer Stadler hat in Deutschland einen Großauftrag ergattert. Zusammen mit Siemens Mobility wird Stadler Deutschland rund 350 vierteilige S-Bahn-Züge für die Hauptstadt Berlin liefern, wie die dortige Senatsverwaltung mitteilt. Darüber hinaus werde das Konsortium die Instandhaltung während 30 Jahren sicherstellen. Das Auftragsvolumen beläuft sich auf 3,5 Milliarden Euro. Zwei Planeten eines 1100 Lichtjahre entfernten Sterns sind so groß wie Jupiter, besitzen aber nur etwa ein Dreißigstel seiner Masse. Das berichtet ein internationales Forschungsteam in einem Fachblatt. Die mittlere Dichte der zwei neu entdeckten Planeten ist somit geringer als die von Zuckerwatte. Ein 35-jähriger Fußgänger ist in der Nacht auf heute in Wetzikon von einem Auto angefahren und verletzt worden. Der Mann überquerte kurz nach 3:30 an der Zürcher Straße eine Kreuzung, als ihn ein Auto erfasste. Er wurde mit unbestimmten Verletzungen ins Spital gebracht, wie die Kantonspolizei mitteilt. Die Polizei und die Staatsanwaltschaft ermitteln zur Unfallursache. An der Fußball-WM der Männer gewinnt Spanien mit 1:0 gegen Uruguay, Kap Verde und Saudi-Arabien trennen sich 0:0 unentschieden, Norwegen unterliegt Frankreich mit 1:4, der Senegal besiegt den Irak mit 5:0, Neuseeland verliert gegen Belgien mit 1:5 und Ägypten und der Iran trennen sich 1:1 unentschieden. Damit haben sich auch Spanien, Kap Verde, Belgien, Ägypten und der Senegal definitiv für die K.O.-Phase qualifiziert.
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3: Heute erwartet uns der wärmste Tag der Woche. Es ist den ganzen Tag sonnig bei Temperaturen um die 34 bis 39 Grad.
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3: Ein bisschen länger haben wir aktuell auf dem Westring Richtung Basel zwischen Urdorf Nord und am Limmataler Kreuz. Da staut es nämlich wegen einer Verkehrsüberlastung. Genau gleich wie auf dem Nordring Richtung St. Gallen zwischen dem Limmataler Kreuz und dem Gubistunnel und auf der A1 Bern Richtung Zürich zwischen Wangen an der Aare und Herkingen. Und zum Schluss noch auf der A2 Luzern Richtung Gotthard zwischen Amstieg und Göschen hat es 4 km Stau. Da haben wir also bis zu 40 Minuten länger. Ich wünsche eine gute und sichere Fahrt.
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4: In dieser Stunde mit einem Song, der es von den Temperaturen her noch ziemlich gut trifft. Und zwar heisst der Song 36 Grad. Vielleicht wird es ja dann heute sogar noch ein bisschen heisser. Den Song dazu spielen wir später. Jonas Wirtz am Mikrofon. Wünsche ein schönes Wochenende.
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Gitarrenmusik von Dire Straits, Money for Nothing. Viel Wasser trinken heute. Es wird noch mal richtig heiß heute, 36 bis 37 Grad. Und welcher Song passt da besser als ein Song 36 Grad? Und wenn wir schon mal genau da sind, temperaturmäßig, dann spielen wir doch den Song, weil normalerweise spielen wir den ja auch schon bei 30 Grad als Sommerhit. Aber heute treffen wir die Zahl genau. 36 Grad, ein Song, wo es um den Sommer geht, um Freiheit, ums Tanzen, ums Verliebtsein und die besondere Energie von heissen Tagen und heissen Nächten. Hat durchaus auch eine erotische Komponente. Zweiraumwohnungen sind das mit 36 Grad an dem Samstagmorgen bei Radio 1.

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Der 15. April 1989 verspricht für englische Fußballfans ein großer Tag zu werden. Im Halbfinale des FA Cups treffen die Mannschaften von Nottingham Forest und des 1. FC Liverpool aufeinander. Es ist 15 Uhr, als der Schiedsrichter im nordenglischen Hillsborough Stadion das Pokalspiel anpfeift. Doch für das Spiel wurden viel zu viele Karten verkauft. Auf die Ränge der Liverpool-Fans drängen daher mehr Zuschauer als zulässig. Zwischen den Drehkreuzen, Sicherheitszäunen und Betonmauern gibt es bald keine Möglichkeit mehr zu entweichen. Die Zuschauer sind gefangen. Panik bricht aus. Schreiende Besucher versuchen, in den Tribünenbereich zu klettern, während erste Fans an den Zäunen zu Tode kommen. Durch eine kleine Lücke können sich einige Fans auf das Spielfeld retten. Erst jetzt, 6 Minuten nach Spielbeginn, erkennt die Polizei das Drama und stoppt das Spiel. Sanitäter und Polizisten versuchen, die Fans aus dem Block zu befreien. 96 Menschen sterben, 766 sind verletzt. Als der Musiker Gary Marston von der Katastrophe erfährt, ist auch er zutiefst erschüttert. Um zu helfen, beschließt er, den Hit seiner Band Gary and the Pacemaker von 1964 neu aufzunehmen. Der Erlös geht an den Fonds für Opfer und Angehörige. Neben Holly Johnson singt auch Ex-Beatle Paul McCartney beim Klassiker mit, der wochenlang Nummer 1 der englischen Charts wird. Ferry Cross the Mersey.

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5: Ich bin der Nicola Cattomas. Die Schweiz hat in der Nacht auf heute weit verbreitet Tropennächte erlebt. Am wärmsten war die Nacht in Bettingen im Kanton Basel-Stadt. Dort sanken die Temperaturen nicht unter 28 Grad. Auch bei den Messstationen Uetliberg im Kanton Zürich und Lugano im Kanton Tessin blieben die Temperaturen die ganze Nacht über 25 Grad, wie die Messwerte des Bundesamts für Meteorologie und Klimatologie zeigen. Insgesamt wurde an 76 der 152 Messstationen eine Tropennacht registriert. Der Thurgauer Zugbauer Stadler hat in Deutschland einen Großauftrag ergattert. Zusammen mit Siemens Mobility wird Stadler Deutschland rund 350 vierteilige S-Bahn-Züge für die Hauptstadt Berlin liefern, wie die dortige Senatsverwaltung mitteilt. Darüber hinaus werde das Konsortium die Instandhaltung während 30 Jahren sicherstellen. Das Auftragsvolumen beläuft sich auf 3,5 Milliarden Euro. Erstmals hat König Charles III. Offengelegt, wie viel Steuern er und sein Sohn Prinz William bezahlen. Knapp 13 Millionen Pfund zahlte Charles laut Finanzbericht des Königshofs im Steuerjahr 2024-25. Prinz William trat 7,8 Millionen Pfund an den Staat ab. Seit seiner Thronbesteigung vor 4 Jahren hat Charles insgesamt mehr als 30 Millionen Pfund Steuern bezahlt. Damit gehören Vater und Sohn zu den 100 größten Steuerzahlern Großbritanniens. Zwei Planeten eines 1100 Lichtjahre entfernten Sterns sind so groß wie Jupiter, besitzen aber nur etwa ein 1/30 seiner Masse. Das berichtet ein internationales Forschungsteam in einem Fachblatt. Die mittlere Dichte der zwei neu entdeckten Planeten ist somit geringer als die von Zuckerwatte. Ein 35-jähriger Fußgänger ist in der Nacht auf heute in Wetzikon von einem Auto angefahren und verletzt worden. Der Mann überquerte kurz nach 3:30 an der Zürcher Straße eine Kreuzung, als ihn ein Auto erfasste. Er wurde mit unbestimmten Verletzungen ins Spital gebracht, wie die Kantonspolizei mitteilt. Die Polizei und die Staatsanwaltschaft ermitteln zur Unfallursache.
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5: Heute erwartet uns der wärmste Tag der Woche. Es ist den ganzen Tag sonnig bei Temperaturen um die 34 bis 39 Grad.
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5: Vorsicht auf der A1 Bern-Zürich zwischen Wettingen und Dietikon besteht in beide Richtungen Gefahr wegen Personen auf der Fahrbahn. Sind darum bitte vorsichtig. Stockender Verkehr habt ihr sonst auf dem Westring in beide Richtungen, auf dem Nordring Richtung St. Gallen zwischen dem Limmataner Kreuz und dem Gubristunnel und auf der A1 Bern Richtung Zürich zwischen der Verzweigung Lutherbach und Herkingen. Und zum Schluss die Anmeldung von der A2 Luzern Richtung Gotthard. Zwischen Amsteg und Göschenen hat es 4 Kilometer Stau, da habt ihr also bis zu 40 Minuten länger. Ich wünsche eine gute und sichere Fahrt.
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1: Was die aktuelle Hitze für einen Einfluss aufs Autofahren hat und was die Hitze auch für das Auto selber bedeutet, über das reden wir im Automagazin auf die 20 ab in der Stunde. Eben im Auto unterwegs oder schön zu Hause an einem Schattenplätzchen. Jonas Wirz am Mikrofon. Wieder einen schönen Samstag.
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1: Ums Autofahren bei diesen hohen Temperaturen geht es bei uns, Radio 1 Autoexpertin Nina Tremmel. Wie gefährlich ist eigentlich die Hitze beim Autofahren?
2: Ja, wahrscheinlich gefährlicher als viele denken. Anders als das Gewitter kommt die Hitze ja nicht plötzlich, sondern schleichend. Und schon bei hohen Temperaturen sinken die Konzentration, Reaktionsvermögen und Aufmerksamkeit. Man wird schneller müde, gereizt oder unaufmerksam. Besonders auf langen Fahrten im Stau oder bei stockendem Verkehr kann das zum Sicherheitsrisiko werden.
1: Jetzt kann man sagen, neue Autos, die haben Klimaanlagen, lange denn das nicht?
2: Eine funktionierende Klimaanlage hilft natürlich schon, ist aber keine Wunderwaffe. Wer das Fahrzeug in der prallen Sonne abstellt, erreicht im Innenraum Temperaturen von weit über 50 Grad. Auch mit Klimaanlage dauert es zu viel, bis das Fahrzeug wieder abkühlt. Zudem trocknet die kühle Luft Schleimhäute aus. Und darum ist es auch in klimatisierten Autos besonders wichtig, dass man viel trinkt. Gerade ältere Menschen, Kinder oder Personen mit Herz-Kreislauf-Erkrankungen reagieren extrem empfindlich auf so grosse Temperaturunterschiede.
1: Leidet eigentlich ein Auto selber bei dieser extremen Hitze?
2: Ja, hohe Temperaturen belasten viele Fahrzeugkomponenten. Besonders Reifen werden stark beansprucht, weil mit steigender Temperatur auch der Luftdruck zunimmt. Grob gilt, pro 10 Grad Temperaturanstieg kann der Reifendruck um etwa 0,1 Bar steigen. Darum sollte man den Reifendruck regelmässig kontrollieren. Auch Kühlsystem, Batterie, Bremsen werden stark beansprucht. Bei Elektroautos kann die Batterie an sehr heissen Tagen zum Schutz vor Überhitzung ihre Leistung oder Ladegeschwindigkeit vorübergehend reduzieren. Das ist allerdings normal und dient dem Schutz der Technik.
1: Du hast von Elektroauto geredet, jetzt mit den klassischen Verbrenner. Kann da auch heute theoretisch den Motor noch überhitzen?
2: Ja, moderne Fahrzeuge verfügen über ein aktives Thermomanagement mit elektrischen Zusatzlüften, variablen Pumpen, Motorsteuerung, die früh eingreift, bevor kritische Temperaturen erreicht werden. Darum kommt es heute sehr selten zu klassischen Überhitzungen. Wenn es trotzdem kritisch wird, dann ist es meistens nicht durch die Hitze allein, sondern durch Zusatzlasten wie Anhängerbetrieb oder sehr lange Stop-and-Go-Phase in einem grossen Stau. Dann wird zuerst die Leistung reduziert und das Schutzprogramm aktiviert, bevor ein Schaden entsteht.
1: Was findest du ganz wichtig jetzt bei diesen heissen Tagen, wenn es ums Autofahren geht?
2: Ja, es ist absolut tragisch, dass man es überhaupt noch erwähnen muss, aber kein Kind und Tier im Auto zurücklassen. Man liest es immer wieder in der Zeitung, dass es doch wieder Leute gibt, die das nicht so ernst nehmen.
1: Die Radio 1 Autoexpertin Nina Tremmel haben wir gehört.
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Wochenende im Metradio 1 und es ist losgegangen mit dem Open Air St. Gallen bei strahlend schönem Wetter und den extrem hohen Temperaturen. Ganz so heiß und vor allem viel weniger schön ist das Wetter war beim legendären Woodstock Festival. Das klingt jetzt gerade so, als wenn ich dabei wäre beim Mutter von allen Musikfestivals. Im 69 ist natürlich nicht der Fall. Ich bin zu jung für das. Aber man kann es natürlich nachlesen. Das Wetter war zuerst so schwül warm gewesen, dann hat es gekippt, dann ist es Gewitter gekommen, dann ist es regnen gekommen und das hat dann zu diesen Schlammbildern geführt, zu den legendären, die wir alle mit dem Woodstock Festival natürlich in Verbindung bringen. Und wenn ich als Line-up vom Woodstock Festival denke, dann kommt mir immer als erstes Jimi Hendrix in Sinn, obwohl ich noch ganz viele andere dort einen Auftritt gehabt haben. Wir spielen jetzt aber den Jimi Hendrix mit dem Song Hey Joe bei Radio 1.

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7: Ich bin der Nicola Cattomas. Tessiner Politiker mehrerer Parteien verlangen ein Abkommen mit Italien zur gemeinsamen Regulierung des Wasserstands des Lago Maggiore. Das berichtet der Blick. SP-Nationalrat Bruno Storni befürchte, dass die von Italien angestrebte Erhöhung des maximalen Pegelstands zur Bewässerung der Landwirtschaft das Überschwemmungsrisiko im Tessin erhöhe. Die zuständige Behörde betone, die Versuche würden unter Berücksichtigung von Umwelt-, Sicherheits- und Klimafaktoren erfolgen. Eine Explosion hat Montey im Kanton Wallis erschüttert. Verletzt wurde niemand, es kam aber zu einem Stromausfall, wie die Polizei auf dem Kurznachrichtendienst X mitteilt. Für die Bevölkerung habe keine Gefahr bestanden, hieß es von der Kantonspolizei Wallis weiter. Die Ursache für die Explosion sei noch nicht geklärt. Aktionärinnen und Aktionäre haben die Nachhaltigkeitsberichte von börsenkotierten Schweizer Unternehmen bei den diesjährigen Generalversammlungen im Schnitt mit fast 94% der Stimmen abgesegnet. Das zeigt eine Untersuchung der Stiftung Ethos. Allerdings fällt die Zustimmung etwas tiefer aus als in den Vorjahren. Letztes Jahr lag sie noch bei 95, im Jahr davor bei 97%. Die umstrittensten Nachhaltigkeitsberichte waren dieses Jahr jene des Medizinal-IT-Unternehmens Ascom und der Genfer Kantonalbank mit jeweils 74% Zustimmung. Das iranische Außenministerium hat die jüngsten US-Luftangriffe auf mehrere Ziele an der Südküste des Landes scharf verurteilt. Es handle sich um einen offenkundigen Verstoß gegen das Rahmenabkommen, schreibt das Ministerium. Der Iran werde seine Souveränität, Sicherheit und nationalen Interessen mit aller Kraft verteidigen. Das US-Militär hatte in der Nacht auf heute Ziele im Iran angegriffen. Die USA begründeten die Angriffe mit einem iranischen Verstoß gegen die Waffenruhe.
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7: Heute erwartet uns der wärmste Tag der Woche. Es ist den ganzen Tag sonnig bei Temperaturen um die 34 bis 39 Grad.
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7: Ein bisschen länger haben wir auf dem Westring, gerade in beide Richtungen. An beiden Orten stockt der Verkehr nämlich wegen einer Verkehrsüberlastung. Das genau gleiche Problem haben wir auch noch auf dem Nordring Richtung St. Gallen zwischen dem Limmataler Kreuz und dem Gubristunnel und auf der A1 St. Gallen Richtung Zürich zwischen Wallisellen und Zürich Ost. Und dann zum Schluss noch von der A2 Luzern Richtung Gotthard zwischen Wasser und Göschen jetzt immer noch 3 km Stau. Da haben wir also einen Zeitverlust von bis zu 30 Minuten. Ich wünsche eine gute und sichere Fahrt.
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8: Also die aktuelle Hitze macht dir vielleicht auch ein bisschen übermütig. Es gibt die, die in der Stadt Zürich auf der Brücke in die Limmat kumpeln oder an einem Gebäude von Kraftwerk im Unterletten. Gegen 40 Personen hat es diese Woche eine Strafanzeige gegeben. Über die Gefahren von diesen spektakulären Sprüngen reden wir auf die 20 ab in dieser Stunde. Jonas Wirz am Mikrofon. Weiter einen schönen Samstag mit Radio 1.
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0: Radio 1 am heissen Samstag. Natürlich kann man ganz viele Leute beobachten, die ins Wasser gumpen bei diesen Temperaturen. Und dann gibt es die, die das extrem spektakulär machen, zum Beispiel ab einer hohen Brücke in die Limmat gumpen oder ab einem Gebäude vom Kraftwerk beim unteren Letzen. Und genau wegen diesen Sprüngen ins Wasser hat das EWZ Strafanzeige eingereicht. Grund ist ein Video auf Instagram, wo man gerade 40 Leute sieht, die nacheinander spektakulär eben in das Wasser gumpen. Der Tommy Heitziner ist der Mediensprecher vom EWZ.
1: Ja, in den sozialen Medien ist ein Video auftaucht mit vermeintlich coolen Sprüngen, unter anderem auch von EWZ. Bauwerk dort um den Letter herum. Und wie immer erstellen wir Anzeige gegen Unbekannt erstellen, wegen Hausfriedensbruch, wenn man über unsere Anlagen hineingeht.
0: Das Video gefilmt mit einer Drohne sieht spektakulär aus, aber eben die Sprünge sind definitiv alles andere als ungefährlich.
1: Einerseits hat es verboten, dass man eigentlich gar nicht auf die Boote raufkommen. Das ist schon mal ein Überwindungskick wahrscheinlich für die, die dort springen. Und andererseits, wenn man dort, und das ist das Wichtigste, wenn man dort ins Wasser kommt, man sieht nicht, was für Gefahren im Wasser drin sind. Manchmal hat es höher Wasser, manchmal hat es weniger Wasser. Das ist das Kraftwerk. Und das kann lebensgefährlich sein und darum sind wir drauf und dran, dass man das möglichst kann verhindern kann, so lässig wie es eigentlich aussieht. Aber das kann lebensgefährlich sein und wir wollen nicht, dass irgendjemand dort zu Schaden kommt.
0: Bis jetzt zum Glück noch nichts passiert, aber das kann sich natürlich jederzeit ändern. Der Tommy Heitziner war es, Mediensprecher IWZ.
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So, dann das Wochenende bei Radio 1 an dem südig heissen Samstag. Weiter geht's bei uns in ein paar wenigen Augenblick. Mit der Sendungsteil und der Tamara Cantini, gerade nach den News am 1. Ich bin Jonas Wirz, hoffe, ihr findet irgendwo ein schönes, kühles Schattenplätzchen. Trotz der Hitze wünsche ich euch weiter einen schönen Samstag mit Radio 1.

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9: Ich bin der Nicola Catomas. Der Bund hat für heute eine Warnung vor heftigen Gewittern ausgesprochen. Betroffen sind vor allem das Wallis und das Berner Oberland, wo die Gefahrenstufe 3 von 5 gilt. Die Gewitter bringen stark Niederschlag und Sturmböen mit sich, wie Meteo Schweiz mitteilt. Einzelne Gewitter sind demnach auch auf der Alpensüdseite, im Jura sowie in den restlichen Alpen und Voralpen zu erwarten. Tessiner Politiker mehrerer Parteien verlangen ein Abkommen mit Italien zur gemeinsamen Regulierung des Wasserstands des Lago Maggiore. Das berichtet der Blick. SP-Nationalrat Bruno Storni befürchte, dass die von Italien angestrebte Erhöhung des maximalen Pegelstands zur Bewässerung der Landwirtschaft das Überschwemmungsrisiko im Tessin erhöhe. Die zuständige Behörde betone, die Versuche würden unter Berücksichtigung von Umwelt-, Sicherheits- und Klimafaktoren erfolgen. Eine Explosion hat Montey im Kanton Wallis erschüttert. Verletzt wurde niemand, es kam aber zu einem Stromausfall, wie die Polizei auf dem Kurznachrichtendienst X mitteilt. Für die Bevölkerung habe keine Gefahr bestanden, hieß es von der Kantonspolizei Wallis weiter. Die Ursache für die Explosion sei noch nicht geklärt. Das iranische Außenministerium hat die jüngsten US-Luftangriffe auf mehrere Ziele an der Südküste des Landes scharf verurteilt. Es handle sich um einen offenkundigen Verstoß gegen das Rahmenabkommen, schreibt das Ministerium. Der Iran werde seine Souveränität, Sicherheit und nationalen Interessen mit aller Kraft verteidigen. Das US-Militär hatte in der Nacht auf heute Ziele im Iran angegriffen. Die USA begründeten die Angriffe mit einem iranischen Verstoß gegen die Waffenruhe. Aktionärinnen und Aktionäre haben die Nachhaltigkeitsberichte von börsenkotierten Schweizer Unternehmen bei den diesjährigen Generalversammlungen im Schnitt mit fast 94% der Stimmen abgesegnet. Das zeigt eine Untersuchung der Stiftung Ethos. Allerdings fällt die Zustimmung etwas tiefer aus als in den Vorjahren. Letztes Jahr lag sie noch bei 95, im Jahr davor bei 97%. Die umstrittensten Nachhaltigkeitsberichte waren dieses Jahr jene des Medizinal-IT-Unternehmens Ascom und der Genfer Kantonalbank mit jeweils 74% Zustimmung.
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9: Heute erwartet uns der wärmste Tag der Woche. Es ist den ganzen Tag sonnig bei Temperaturen um die 34 bis 39 Grad.
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9: Ein bisschen länger haben wir auf dem Westring Richtung Chur zwischen Urdorf Süd und Zürich West. Da stockt der Verkehr wegen einer Verkehrsüberlastung. Genau gleich wie auf dem Nordring Richtung St. Gallen zwischen dem Limmataler Kreuz und dem Gubrisch-Tunnel. Und auf der 1 St. Gallen Richtung Zürich zwischen Wallisellen und Zürich Ost. Dann hat es einen Unfall gegeben auf der A1 Bahn Richtung Zürich zwischen Aarau-Ost und der Verzweigung Bierfeld. Der linke Fahrstreifen ist da blockiert und ihr habt bis zu 30 Minuten länger. Weiter geht es auf der A1 Zürich Richtung Bern zwischen Breitenbach und dem Barrick-Tunnel staut es auch noch. Und zum Schluss auf der A1 Zürich Richtung Bern zwischen Kirchberg und Schönbühl staut es auch wegen einer Verkehrsüberlastung. Sonst habt ihr aber Freifahrt, kommt gut und sicher ans Ziel.
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10: Wir machen den Ausflug zusammen nach Napoli und holen dort kulinarische Schätze ab. Willkommen im Style, natürlich auch gespickt mit Hits von Hot Chocolate, Dire Straits und einem von den sexiesten Songs ever, You Can Leave Your Hair On. Das und mehr in dieser Stunde. Schön,

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1: Wenn man mich jetzt fragt, was ist das Herzstück von Italien, ich würde sofort antworten, Napoli. Und dort reisen wir heute mit unserem Foodscout, Richi Keggi. Richi, Sizilien ist natürlich auch etwas sehr, sehr Italienisches, aber Napoli, dort ist doch irgendwie der Puls, oder, von diesem Land.
2: Ja, es ist halt so pur dort und so unverfälscht nach alles, trotz der Touristen, die es dort hat. Und ich bin jetzt gerade kürzlich wieder gewesen. Und was mich einfach immer wieder begeistert, sind zwei Produkte aus Campania, wo ja Napoli die Hauptstadt ist. Und da meine ich jetzt nicht den Burrata oder den Mozzarella, sondern den Ricotta Salata und den Nduja. Und die Nduja ist ein Zungenbrecher. Das kommt ab vom Dialekt dort. Das ist Schweinswurst, die stark gewürzt ist mit Peperoncini. Und die bleibt dann ganz weich. Auch wenn man die lange behaltet im Kühlschrank, bleibt ganz weich. Und die kann man so aufs Brot streichen. Oder man kann sie auf Pizza tun. Oder man kann einen super einfachen Pasta-Sugo machen. Und der Ricotta Salata, das ist eigentlich ein Produkt, weil die von Neapel, die sind immer chli neidisch gsi auf die im Norden, wo der Parmesan hatte, einen Herdkäse. Mhm. Und sie haben keinen Härte gehabt. Und dann haben sie angefangen, den weichen Ricotta im Sommer aufs Dach zu legen. Und haben den bei 40 Grad manchmal monatelang dort drauf lassen.
1: Oh mein Gott.
2: Und dann mit Salz eingerieben. Und das hat dann natürlich entsprechende sehr stark riechende Exemplare gegeben. Aber der Ricotta-Salat, den man da kaufen kann, der ist sanfter und super geeignet für über Pasta-Reiben.
1: Grossartig. Also die zwei napoletanischen Spezialitäten als Sommerempfehlung gibt es natürlich auch in den Schweizer Spezialitätenläden.
2: Ja, und es gibt dann zum Beispiel in der gut bestückten Migros. Mhm. Und dort kann man einen kaufen, hat so eine Form wie ein Kegel, mhm, wie ein Vulkan. Und das sieht man sofort und dann kann man einfach drüber reiben, Pasta ein bisschen grob hobeln und man hat wirklich mal ein anderes Pasta-Käse-Erlebnis.
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1: Falls es Ihnen zu heiss ist, um einkaufen, das ist das Schöne an den Shoppingcentern. Dort ist schön klimatisiert und darum ist auch ganz entspannt mit kühlem Kopf unsere Shopping Queen Elena Wagens im Shoppi Tivoli. Wir schalten zu ihr raus.
2: Der Mittagsrush, der ist in vollem Gang hier im Shoppi Tivoli. Alle sitzen in einem von diesen Food Corners, die es hat. Wir haben schon mal darüber berichtet. Das Shoppi Tivoli ist auch ein halbes Food Festival, was es da alles gibt. Aber hinter den Kulissen sind die Mittage die stressigsten, die man überhaupt haben kann. Zum Beispiel gibt es über dem Migros Pasta und Pizza, einer der beliebtesten Stände überhaupt. Hoi!
3: Ciao,
2: sag mal.
3: Was
2: Mittag bei euch ist schon stressig, oder?
3: Ja.
2: Wie viel verkaufen ihr da? Wie viel Pizza, Pasta macht ihr?
3: Viel.
2: Wie viel ist viel?
3: Ist zu viel.
2: Was ist die beliebteste Pizza, die ihr verkauft?
3: Picante, prosciutto.
2: Aber Pasta und Pizza, was ist das Beste bei euch?
3: Diese Penne Manzo, Penne Panapolo. Aber hier geht mehr Pesto. Junge essen viel Pesto.
2: Junge essen viel Pesto?
3: Viel Pesto, Spaghetti Pesto. Alle jungen Leute.
2: Machen das selber?
3: Ja.
2: Ja? Wow, am Mittag ist am stressigsten. Wann fangen ihr am Morgen an, dass ihr am Mittag wirklich parat sind?
3: Ich komme hier 10 Uhr. Ab 11 Uhr ist offen da. Bereite eine Stunde und dann starten. Mit Pasta, mit Pizza und welche verschiedenen Bestellungen.
2: Was ist das Neueste? Gibt es einen neuen Trend? Pasta, Pizza ist so klassisch. Gibt es auch ein bisschen modern?
3: Salat, du hast Spezialität Risotto, mit Spargel.
2: Ah, oh, saisongerecht?
3: Ja, hat Spaghetti Originale mit Italia, mit Eier und Speck.
2: Als Pizzaiolo, wie viele Pizzas isst man da selber noch?
3: Ja, jetzt essen Pizza.
2: Sie essen jetzt eine Pizza? Was ist Ihre Lieblingspizza? Oh, die sieht ja mega fein aus. Oh, ich komme da. Das ist, aber dann ist sich Ihres Mittag weg quasi.
3: Ich esse ohne Tomatensauce.
2: Nee. Ist das ohne Tomatensauce?
3: Ohne Tomatensauce, mit Zwiebeln und Trüffel.
2: Mit Trüffel?
3: Das ist mein Mittagessen.
2: Das
3: aber
2: ist ich Mittagessen?
3: Bereit, wenn kommt meine Kollegen, ich gehe Pause.
2: Okay, also sind da hinter dem Tresen, sie dürfen nachher dann schon auch Pause machen?
3: Ja.
2: Sie haben schon Pause nachher?
3: Nein, ja. Okay. Eine Stunde pro Tag ist immer mal.
2: Und abschließend als richtiger Italiano?
3: Dimmi.
2: Carbonara, ja. Mit oder ohne Rahm?
3: Hier in Schweiz immer mit Rahm, in Italien nein.
2: Nein, oder?
3: Nein, normal ist kein Rahm. In Italien mit Eier und Parmesan, Creme und Guanciale, Speck. Hier ist nur Rahm, Speck und Zwiebel. Rösti Zwiebel, ist andere.
2: Also, Ristorante Spiga, also definitiv eine Adresse, wo man muss kommen.
3: Pizza, Pasta, Salat, Kaffeebar, alles einig.
2: Und Pizza mit Trüffel drauf?
3: Ja, Pizza mit Trüffel, ja.
2: Mega fein.
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2: Ich bin Mary Milanovic. Der Bund hat für heute eine Warnung vor heftigen Gewittern ausgesprochen. Betroffen sind vor allem das Wallis und das Berner Oberland, wo die Gefahrenstufe 3 von 5 gilt. Die Gewitter bringen starken Regen und Sturmböen mit sich, wie Meteoschweiz mitteilt. Einzelne Gewitter sind demnach auch auf der Alpen-Südseite im Jura sowie in den restlichen Alpen und Voralpen zu erwarten. Die anhaltende Hitze hat erneut für einen Riss auf der Autobahn gesorgt. Auf der A3 bei Quarten, kurz vor der Einfahrt in den Tunnel Fratten in Fahrtrichtung Zürich, entstand der sogenannte Blow-up. Wie die Kantonspolizei St. Gallen schreibt, wurden mehrere Fahrzeuge beschädigt. Der betroffene Abschnitt wurde gesichert und werde repariert. Bei extremen Temperaturen können sich Betonplatten unter dem Asphalt ausdehnen oder verformen und dies führe dann zu oberflächlichen Rissen. Der Schaden bei Quarten ist bereits der dritte bekannte hitzebedingte Vorfall auf Ostschweizer Autobahnen innerhalb von wenigen Wochen. Nach erneuten Angriffen zwischen den USA und dem Iran hat der Golfstaat Bahrain einen iranischen Drohnenangriff gemeldet. Mehrere iranische Drohnen hätten am frühen Morgen angegriffen, teilt das Außenministerium mit. Es handelt sich um einen großen Verstoß gegen die Souveränität Bahrains. Ein genauer Angriffsort wurde nicht genannt. Auch zu möglichen Verletzten oder Schäden wurden keine Angaben gemacht. Einen Tag nach dem Aufprall eines Leichtflugzeuges gegen den größten Wolkenkratzer Pekings hat die Stadtregierung den Fall bestätigt und Details öffentlich gemacht. An Bord war ein Pilot, der ums Leben kam. 13 weitere Menschen wurden demnach vor Ort verletzt. Die zuständigen Behörden untersuchen den Vorfall. Der Vorfall hatte für großes Aufsehen gesorgt. In den sozialen Medien griff die Zensur ein und entfernte Beiträge sowie Fotos und Videos von dem Vorfall. Chinas Staatsmedien berichteten zuerst nicht über den Aufprall.
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2: Heute erreichen wir den Peak der Woche mit um die 37 Grad und am Morgen geht es sonnig und heiß weiter. Es kann dann aber am Abend auch Gewitter kommen.
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2: Im Moment ist ganz viel Geduld auf der Strasse gefordert. Mehr Zeit brauchen wir auf der A1 Zürich Richtung Bern zwischen Kriegstätte und Schönbühl. Dort hat es nämlich geklopft. Ich verliere bis zu 30 Minuten. Dann auf der A1 Zürich Richtung Bern zwischen Herkingen und Niederbib und auf der A3 Basel Richtung Zürich zwischen Bruck und der Verzweigung Birfeld. Dann in der Region Zürich braucht es Geduld auf der A1 Bern Richtung St. Gallen zwischen Dietikon und Gubristunnel, A1 St. Gallen Richtung Zürich zwischen Wallisellen und Zürich Ost, auf der A1 Bern Richtung St. Gallen zwischen Zürich-Seebach und Zürich-Ost. Dann auch noch auf dem Westring, Basel Richtung Chur zwischen Wilmensdorf und Zürich-West und auch in Gegenrichtung Chur Richtung Basel zwischen Urdorf Nord und dem Limmataler Kreuz. Und am Blick auf die Region Luzern, dort braucht es Geduld auf der A2 Luzern Richtung Basel zwischen der Verzeigung Hagenau und dem Schwarzwaldtunnel und auf der A2 Luzern Richtung Gotthard zwischen Wasser und Göschenen. Dort verliert ihr um die 20 Minuten. Euch ganz, ganz viel Geduld und eine gute Weiterfahrt.

gut losgelegt mit dieser Hitze. Was leistet da eigentlich ins Büro an, damit man immer noch eine Falle macht? Da und mehr gibt es bis am 3 gute Tipps dazu. Weiter geht's im Style. Ich bin Tamara Cantini. 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
1: Die Hitzewelle dauert an, nächste Woche kommt Erfrischung. Nichtsdestotrotz fragt man sich natürlich jetzt im Sommer, wie viel kann ich anlegen, businessmässig, und auf was soll ich achten? Das zeigt euch jetzt unsere Stylistin Melanie Cantaluppi.
2: Ja, wir schwitzen alle, und da ist es natürlich so, dass es gerade fürs Business dann manchmal gar nicht so einfach ist, was man kann kombinieren kann. Zuallererst ist sicher mal ganz wichtig die Wahl vom Stoff. Bei den Damen können wir da wirklich gut auf alle Naturmaterialien zurückgreifen, also das heisst auch etwas mit einem Leinenanteil etc. kommt gut. Was weniger angenehm ist für die Haut im Moment, weil einfach eine feste Stauung passiert, sind all die synthetischen Stoffe. Also darum wirklich darauf achten. Bei den Herren ist es mit Leinen ein bisschen schwieriger, deswegen könnt ihr dort sehr gut zu den sogenannten Cool-Wool-Produkten greifen. Also alles, was so ein bisschen wirklich gemacht ist für den Sommer, wo extra so ein Fabrikat ist, dass es auch wieder temperaturausgleichend wirkt. Das gibt es in allen Varianten von ganzen Anzügen, wie auch bei den Hosen etc. Da könnt ihr wirklich auf Cool-Wool zurückgreifen, auch danach fragen oder aber auch die ganzen Tech-Stretch-Materialien, die es bei den Herren mittlerweile gibt. Da kann man sehr, sehr gut dann eigentlich durch den Sommer kommen, ohne dass es dann auch gerade verkrugelt und dass es dann immer noch eigentlich auch bei höchsten Temperaturen nach Business aussieht. Bezüglich der Passformen gilt es eigentlich vor allem zu beachten, dass es nicht zu viel Haut zeigt, soll ja doch immer noch um die Sache gehen. Für uns Frauen sehr schön zum Beispiel ein Bermuda-Shorts mit einem schönen Bläser dazu kombiniert. Darunter kann es dann nur ein Töppli sein. Auch da gibt es flüssende, schöne Materialien, auch Seiden etc. eignet sich da hervorragend, oder? Um da wirklich ein bisschen ausgleichend zu arbeiten. Und bei den Herren ist es natürlich so, sobald es so ein bisschen auch businesslastig ist und der Vesto muss getragen werden, achtet euch darauf, dass es ungefütterte Vestons sind. Das gibt es mittlerweile, wo wirklich extreme Bewegungsfreiheit geben und auch ganz, ganz leicht sind, da haben wir das Gefühl, ihr habt fast nichts an und die sind ganz flexibel und ganz weich. Natürlich ist das dann auch wieder ein bisschen eine preisliche Geschichte, aber am Schluss muss man sagen, zum angenehm durch so Temperaturen zu kommen und trotzdem noch Business-Sprache können zu sprechen, braucht es halt einfach dort auch wirklich ein bisschen die Investition. Ansonsten, ja, spätestens bei den Farben können wir dann aus der Sommerlichkeit, aus der Vollen schöpfen und dort sicher auch ein bisschen farbiger vielleicht sein, als dann bei im Herbst, wo es dann eher wieder brüner und grau wird. Dementsprechend, ja, sind natürlich aber auch die ganzen Naturtöne, das muss man schon noch erwähnen, auch immer noch ein grosser Trend. Und gerade in Verbindung mit Leinen macht es natürlich ganz eine schöne Optik und macht auch immer ganz eine schöne Silhouette.
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1: Heute picken wir in unserer Rubrik ganz ein spezielles Möbelstück raus, das ich manchmal ein bisschen herausfordernd finde zum Aussuchen, nämlich den Sofatisch. Unsere Expertinnen sind bei mir im Studio, die Innenarchitektinnen von Alago Interiors, Doina Jung und Karin Grossenbacher. Empfindet das nur ich, Karin, dass diese Sofatischli gar nicht so einfach zu finden sind?
2: Nein, also es gibt schon viele sehr schöne Sofatischli. Es ist nicht schwierig, etwas zu finden. Es ist mehr herauszufinden, wer braucht überhaupt einen Sofatischli, der an welcher Position sitzt auf dem Sofa. Das ist einmal so ein bisschen die Krux. Und ich zum Beispiel in vielen Projekten nehme nicht nur einfach ein Tischli, sondern mache meistens eine Gruppe, dass man ein bisschen flexibler ist und alle mal im Notfall auch die Füße drauflegen.
1: Ja, das muss man sagen, das sind bei den meisten Sofatisch die Verwendung. Doina, wir haben Sinn und Zweck, muss man natürlich wie immer zuerst bei euch herausfinden, bevor man etwas reinstellt. Ihr habt aber auch ganz viele lässige Sachen gesehen, jetzt natürlich an diesen Möbelmessen, die Anfangsjahr waren.
3: Ja, also der Trend ist ganz klar, dass man immer noch verschiedene Gruppen hat von Tischli. Höhere, kleinere, grössere, nierenförmige Tische, die man ineinander reinschieben kann. Und was natürlich auch ein wichtiges Element ist, da man ja oft auf dem Sofa lebt, braucht man natürlich eigentlich auch ein bisschen ein höheres Tischli. Das sieht dann aber nicht so schön aus in der Mitte vom Vor- oder vor dem Sofa, sondern dann macht man so kleine Tischli, die man dann zu sich heranziehen kann. Wo meistens auch die Füsse dann gerade noch unter das Sofa gehen. Und dort kann man dann eben mit dem Computer drauf arbeiten oder heimlich einmal zu Nacht essen auf dem Sofa vor dem Fernsehen.
1: Macht ja eine Menge Spass. Verschiedene Materialien, haben da auch so ein paar Juwelen entdeckt, Karin?
2: Ja, also was ich vor allem gesehen habe, ist auch wieder der Materialmix bei diesen Tischli. Also es wird jetzt Marmor und Holz und Glas und Metall wird alles zusammengemischt und Formen und eben, wie wir es letztes Mal besprochen haben, mit runden Formen, eckigen Formen, es wird alles ein bisschen zusammengemischt und macht so ein neue Kompositionen. Man hat nicht einfach nur ein Holztischli zum Beispiel.
1: Und das dürfen, glaube ich, auch ein bisschen Hingucker sein. Oder oftmals habe ich immer das Gefühl, die sind so ein bisschen Strafkind. Die sind einfach dort, wenn man sie braucht, aber nicht wirklich ein Hingucker.
3: Genau, weil viele dekorieren es nicht. Weil es ist der Mittelpunkt. Meistens ist es genau in der Mitte des Raums. Und darum ist es eigentlich auch schön, man tut das ein bisschen dekorieren.
2: Oder hier die schönen neuen Kerzen, die gar nicht echt brennen, aber aussehen wie echte Kerzen.
3: Genau, man kommt heim, nimmt die Fernbedienung, schaltet es an und hat schon romantisches Ambiente.
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1: Ich bin Mary Milanovic. Die hohen Temperaturen machen auch dem Handel Probleme. In mehreren Filialen der Genossenschaft Migros-Aare sind die Kühlregale wegen der Hitzewelle teilweise leer. Die hohen Außentemperaturen beeinträchtigen die Kühlanlagen. Rund 50% mussten abgeschaltet werden, schreibt 20 Minuten. Betroffen sind diverse gekühlte Frischprodukte aus den Bereichen Molkerei, Fleisch und Convenience, aber auch Tiefkühlprodukte. Ab Montag soll sich die Lage normalisieren. Die anhaltende Hitze hat erneut für einen Riss auf der Autobahn gesorgt. Auf der A3 bei Quarten, kurz vor der Einfahrt in den Tunnel Fratten in Fahrtrichtung Zürich, entstand der sogenannte Blow-up. Wie die Kantonspolizei St. Gallen schreibt, wurden mehrere Fahrzeuge beschädigt. Der betroffene Abschnitt wurde gesichert und werde repariert. Bei extremen Temperaturen können sich Betonplatten unter dem Asphalt ausdehnen oder verformen und dies führe dann zu oberflächlichen Rissen. Der Schaden bei Quarten ist bereits der dritte bekannte hitzebedingte Vorfall auf Ostschweizer Autobahnen innerhalb von wenigen Wochen. Nach erneuten Angriffen zwischen den USA und dem Iran hat der Golfstaat Bahrain einen iranischen Drohnenangriff gemeldet. Mehrere iranische Drohnen hätten am frühen Morgen angegriffen, teilt das Außenministerium mit. Es handelt sich um einen großen Verstoß gegen die Souveränität Bahrains. Ein genauer Angriffsort wurde nicht genannt. Auch zu möglichen Verletzten oder Schäden wurden keine Angaben gemacht. Einen Tag nach dem Aufprall eines Leichtflugzeuges gegen den größten Wolkenkratzer Pekings hat die Stadtregierung den Fall bestätigt und Details öffentlich gemacht. An Bord war ein Pilot, der ums Leben kam. 13 weitere Menschen wurden demnach vor Ort verletzt. Die zuständigen Behörden untersuchen den Vorfall. Der Vorfall hatte für großes Aufsehen gesorgt. In den sozialen Medien griff die Zensur ein und entfernte Beiträge sowie Fotos und Videos von dem Vorfall. Chinas Staatsmedien berichteten zuerst nicht über den Aufprall.
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1: Heute erreichen wir den Peak der Woche mit um die 37 Grad und am Morgen geht es sonnig und heiß weiter. Es kann dann aber am Abend auch Gewitter kommen.
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1: Ihr braucht immer noch ganz viel Geduld auf der A1 Zürich Richtung Bern zwischen Kriegstätte und Schönbühl. Dort staut es wegen einem Unfall immer noch bis zu einer halben Stunde. Dann auf der A1 Zürich Richtung Bern zwischen Herkingen und Wangen an der Aare. In der Region Zürich stockt es auf der A1 Bern Richtung St. Gallen zwischen Dietikon und Gubristunnel. Auf der A1 St. Gallen Richtung Zürich zwischen Wallisellen und Zürich Ost. Auf der A1 Bern Richtung St. Gallen zwischen Zürich Seebach und Zürich Ost. Dann auch noch auf dem Westring Basel Richtung Chur zwischen Pirmesdorf und Zürich West. Gegen Richtung Chur Richtung Basel zwischen Urdorf Nord und dem Limmataler Kreuz. Geduld braucht ihr auch auf der A2 Chiasso Richtung Gotthard zwischen Quinto und der Dossierstelle Airolo. Verlieren ihr bis zu 40 Minuten und 20 Minuten länger habt ihr auf der A2 Luzern Richtung Gotthard zwischen Wassen und Göschenen. Ganz viel Geduld und eine gute Weiterfahrt.
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4: Ich bin Mary Milanovic. In Zürich ist es so heiß wie noch nie. Mit 36,2 Grad wurde an der Messstation in Zürich-Fluntern kurz vor 15 Uhr ein neuer Allzeit-Hitzerekord erreicht. Dies zeigen die Messwerte von Meteo Schweiz. Der alte Rekord lag bei 36 Grad und wurde im Jahr 2003 gemessen. Am Montag soll den Prognosen zufolge eine Kaltfront die Hitzewelle beenden. FDP, GLP und EVP wie auch schon die SP lehnen die Neutralitätsinitiative ab und auch die Ernährungsinitiative. Die Neutralitätsinitiative will eine immerwährende und bewaffnete Neutralität in der Verfassung festschreiben. Die Ernährungsinitiative fordert unter anderem mehr Gemüse statt Fleisch auf dem Teller und einen Selbstversorgungsgrad der Schweiz von mindestens 70%. Über die beiden Initiativen wird am 27. September abgestimmt. Die hohen Temperaturen machen auch dem Handel Probleme. In mehreren Filialen der Genossenschaft Migroare sind die Kühlregale wegen der Hitzewelle teilweise leer. Die hohen Außentemperaturen beeinträchtigen die Kühlanlagen. Rund 50% mussten abgeschaltet werden, schreibt 20 Minuten. Betroffen sind diverse gekühlte Frischprodukte aus den Bereichen Molkerei, Fleisch und Convenience, aber auch Tiefkühlprodukte. Ab Montag soll sich die Lage normalisieren. US-Präsident Donald Trump droht Europa mit neuen Strafzöllen. Länder, die eine Digitalsteuer für US-Technologiekonzerne einführen, müssten mit Importzöllen von bis zu 100% rechnen, schreibt Trump auf seiner Plattform Truth Social. Betroffen wären sämtliche Warenexporte in die USA. Welche Länder gemeint sind, ließ Trump offen. Die EU kündigte an, mögliche neue Zölle nicht einfach hinzunehmen. Tausende Vespas sind durch das historische Zentrum in Rom gefahren, um den 80. Geburtstag des italienischen Kultrollers zu feiern. Fans fuhren mit einer großen Vespa-Parade am Kolosseum und den Kaiserforen vorbei. Fans und Mitglieder von Vespa-Clubs aus aller Welt kamen im Vespa-Village im Norden Roms für Treffen und Ausstellungen zusammen. Die Vespa gilt als Nationalsymbol Italiens.
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4: Heute erreichen wir den Peak der Woche mit um die 37 Grad und am Morgen geht es sonnig und heiß weiter. Es kann dann aber am Abend auch gut Gewitter kommen.
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4: Stau und stockender Verkehr haben wir auf der A1 Bern Richtung St. Gallen zwischen Spreitenbach und dem Gubristunnel wegen einem Unfall. Dann auf der A1 Bern Richtung St. Gallen zwischen Zürich-Seebach und Zürich-Ost. Auf der A1 St. Gallen Richtung Zürich zwischen Wallisellen und Zürich-Ost. Und auf der A1 Bern Richtung Zürich zwischen Dietikon und dem Limmataler Kreuz. Geduld braucht es auch auf der A2 Chiasso Richtung Gotthard zwischen Quinto und der Dossierstelle Airolo verlieren bis zu 40 Minuten. Und länger haben wir auch auf der A2 Chiasso Richtung Gotthard zwischen Bellinzona Nord und Biasca, weil dort ein Brand entstanden ist, ist der linke Fahrstreifen gesperrt.
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3: Ich bin Mary Milanovic. Guten Abend. Die Hitzewelle hat in der Schweiz neue Temperaturrekorde gebracht. In Basel-Binningen wurden heute 39 Grad gemessen, so viel wie noch nie seit Messbeginn. Auch in Zürich und Neuenburg wurden neue Allzeit-Hitzerekorde registriert. Laut Meteo Schweiz soll eine Kaltfront am Montag die Hitzewelle beenden. FDP, GLP und EVP lehnen die Neutralitätsinitiative und die Ernährungsinitiative ab. Die Neutralitätsinitiative will eine immerwährende und bewaffnete Neutralität in der Verfassung festschreiben. Die Ernährungsinitiative fordert unter anderem einen Selbstversorgungsgrad der Schweiz von mindestens 70%. Über die beiden Initiativen wird am 27. September abgestimmt. US-Präsident Donald Trump droht Europa mit neuen Strafzöllen. Länder, die eine Digitalsteuer für US-Technologiekonzerne einführen, müssten mit Importzöllen von bis zu 100% rechnen, schreibt Trump auf seiner Plattform Truth Social. Betroffen wären sämtliche Warenexporte in die USA. Welche Länder gemeint sind, ließ Trump offen. Die EU kündigte an, mögliche neue Zölle nicht einfach hinzunehmen. 3 Tage nach dem schweren Erdbeben in Venezuela werden noch immer Zehntausende Menschen vermisst. Die Zahl der Todesopfer liegt bei mindestens 920. Mehr als 3000 Menschen wurden verletzt. Rettungskräfte aus dem In- und Ausland suchen weiter nach Verschütteten, darunter auch ein Team des Deutschen Technischen Hilfswerks. Inzwischen ist auch internationale Hilfe in Venezuela angelangt. Tausende Vespas sind durch das historische Zentrum in Rom gefahren, um den 80. Geburtstag des italienischen Kultrollers zu feiern. Fans fuhren mit einer großen Vespa-Parade am Kolosseum und den Kaiserforen vorbei. Fans und Mitglieder von Vespa-Clubs aus aller Welt kamen im Vespa-Village im Norden Roms für Treffen und Ausstellungen zusammen. Die Vespa gilt als Nationalsymbol Italiens.
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3: Heute erreichen wir den Peak der Woche mit um die 37 Grad und am Morgen geht es sonnig und heiß weiter. Es kann dann aber am Abend auch Gewitter kommen.
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3: Geduld braucht es auf der A1 Bern Richtung St. Gallen zwischen Dietikon und Gubristunnel wegen einem Unfall und etwas länger haben wir auch noch auf der A1 St. Gallen Richtung Zürich zwischen Wallisellen und Zürich-Ost und dann stockt es auf der A2 Chiasso Richtung Gotthard zwischen Quinto und der Dossierstelle Airolo verliert ihr bis zu einer halben Stunde. Ganz eine gute Weiterfahrt.
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9: Ich bin Mary Milanovic. Guten Abend. Die Hitzewelle hat in der Schweiz neue Temperaturrekorde gebracht. In Basel-Binningen wurden heute 39 Grad gemessen, so viel wie noch nie seit Messbeginn. Auch in Zürich und Neuenburg wurden neue Allzeit-Hitzerekorde registriert. Laut Meteo Schweiz soll eine Kaltfront am Montag die Hitzewelle beenden. Der Entscheid des Schweizer Parlaments, das Neubauverbot für Atomkraftwerke aufzuheben, sorgt im Ausland für Kritik. Vor allem aus Österreich kommen deutliche Reaktionen. Politiker und Atomkraftgegner sprechen von einem fatalen Signal und warnen vor Risiken für die Bevölkerung in Grenzregionen. Auch in Deutschland stößt der Entscheid auf Widerstand. Dort wird bezweifelt, dass neue AKWs überhaupt realistisch sind. Ob es in der Schweiz tatsächlich zu Neubauten kommt, ist unklar. Kommt das Referendum zustande, dürfte am Ende das Schweizer Stimmvolk das letzte Wort haben. 3 Tage nach dem schweren Erdbeben in Venezuela werden noch immer Zehntausende Menschen vermisst. Die Zahl der Todesopfer liegt bei mindestens 920. Mehr als 3000 Menschen wurden verletzt. Rettungskräfte aus dem In- und Ausland suchen weiter nach Verschütteten, darunter auch ein Team des Deutschen Technischen Hilfswerks. Inzwischen ist auch internationale Hilfe in Venezuela angelangt. Die Spannungen zwischen dem Iran und den USA haben wieder zugenommen. Nach 9 US-Luftangriffen auf iranische Militärziele meldete Bahrain einen Drohnenangriff aus dem Iran. Zudem wurde ein Frachtschiff im Persischen Golf von einem Geschoss getroffen. Die USA bezeichnen ihre Angriffe als Vergeltung für einen früheren Angriff auf ein Handelsschiff. Der Iran wirft Washington dagegen einen Verstoß gegen das Rahmenabkommen vor. Trotz der neuen Eskalation betonen US-Vertreter, die vereinbarte Waffenruhe gelte weiterhin.
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9: Heute erreichen wir den Peak der Woche mit um die 37 Grad und am Morgen geht es sonnig und heiß weiter. Es kann dann aber am Abend auch gut Gewitter kommen.
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9: Eine grössere Meldung haben wir für euch auf der A1 Bern Richtung St. Gallen. Zwischen Spreitenbach und Gubristunnel müssen deutlich mehr Zeit einrechnen wegen einem Unfall. Bitte dort auch ein Gas für Rettungsfahrzeug bilden. Euch ganz viel Geduld und eine gute Weiterfahrt.
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2: Ich bin Mary Milanovic. Guten Abend. Nach einer Messerattacke in Zürich hat die Polizei einen Tatverdächtigen festgenommen. Ein 24-jähriger Mann war am Freitagmorgen im Kreis 4 am Oberkörper erheblich verletzt worden und musste ins Spital gebracht werden. Am Nachmittag nahm die Kantonspolizei einen 44-jährigen Schweizer fest. Die Hintergründe der Tat sind noch unklar, so die Polizei. Die Ermittlungen laufen. Die Hitzewelle hat in der Schweiz neue Temperaturrekorde gebracht. In Basel-Binningen wurden heute 39 Grad gemessen, so viel wie noch nie seit Messbeginn. Auch in Zürich und Neuenburg wurden neue Allzeit-Hitzerekorde registriert. Laut Meteo Schweiz soll eine Kaltfront am Montag die Hitzewelle beenden. Der Widerstand gegen neue Atomkraftwerke in der Schweiz wird vor allem von Frauen getragen. Nach dem Parlamentsentscheid zur Aufhebung des Neubauverbots kündigen die Mitte-Frauen ihre Unterstützung für das Referendum an. Umfragen zeigen seit Jahren, dass Frauen der Atomenergie deutlich kritischer gegenüberstehen als Männer, berichtet Watson. Als Gründe werden vor allem Sicherheitsbedenken sowie die ungelöste Endlagerfrage genannt. Die Spannungen zwischen dem Iran und den USA haben wieder zugenommen. Nach 9 US-Luftangriffen auf iranische Militärziele meldete Bahrain einen Drohnenangriff aus dem Iran. Zudem wurde ein Frachtschiff im Persischen Golf von einem Geschoss getroffen. Die USA bezeichnen ihre Angriffe als Vergeltung für einen früheren Angriff auf ein Handelsschiff. Der Iran wirft Washington dagegen einen Verstoß gegen das Rahmenabkommen vor. Trotz der neuen Eskalation betonen US-Vertreter, die vereinbarte Waffenruhe gelte weiterhin. In Rom sind 3 Familienmitglieder getötet worden. Nach Angaben der Polizei wurden ein Ehepaar und seine kleine Tochter in einer Wohnung mit einer Machete ermordet. Der 20-jährige Sohn überlebte schwer verletzt und wird im Spital behandelt. Aufgrund seiner Aussagen fahndet die Polizei nach einem Verdächtigen aus dem Bekanntenkreis der Familie. Das Motiv der Tat ist unklar. Nachbarn berichteten von einem heftigen Streit kurz vor dem Angriff.
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2: Heute erreichen wir den Peak der Woche mit um die 37 Grad und am Morgen geht es sonnig und heiß weiter. Es kann dann aber am Abend auch gut Gewitter kommen.
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2: Eine grössere Meldung haben wir für euch auf der A1 Bern Richtung St. Gallen. Zwischen Spreitenbach und Gubristunnel müssen deutlich mehr Zeit einrechnen wegen einem Unfall. Bitte dort auch ein Gas für Rettungsfahrzeug bilden. Euch ganz viel Geduld und eine gute Weiterfahrt.
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1: Ich bin Mary Milanovic. Guten Abend. Nach einer Messerattacke in Zürich hat die Polizei einen Tatverdächtigen festgenommen. Ein 24-jähriger Mann war am Freitagmorgen im Kreis 4 am Oberkörper erheblich verletzt worden und musste ins Spital gebracht werden. Am Nachmittag nahm die Kantonspolizei einen 44-jährigen Schweizer fest. Die Hintergründe der Tat sind noch unklar, so die Polizei. Die Ermittlungen laufen. Ein Motorradfahrer hat sich bei einer Kollision schwer verletzt. Ein 64-jähriger TÜV-Fahrer übersah laut Kantonspolizei das Stauende vor dem Limmertaler Kreuz und prallte mit hoher Geschwindigkeit in ein Auto sowie anschließend in ein Auto mit einem Anhänger. Der Mann wurde schwer verletzt und ins Spital gebracht. Die beiden Autofahrer blieben unverletzt. Wegen des Unfalls mussten drei Fahrspuren gesperrt werden. Der Widerstand gegen neue Atomkraftwerke in der Schweiz wird vor allem von Frauen getragen. Nach dem Parlamentsentscheid zur Aufhebung des Neubauverbots kündigen die Mitte-Frauen ihre Unterstützung für das Referendum an. Umfragen zeigen seit Jahren, dass Frauen der Atomenergie deutlich kritischer gegenüberstehen als Männer, berichtet Watson. Als Gründe werden vor allem Sicherheitsbedenken sowie die ungelöste Endlagerfrage genannt. Die Zahl der Toten nach den Erdbeben in Venezuela ist auf 1430 gestiegen. Mehr als 3200 Menschen seien verletzt worden, teilt der Präsident mit. Mehr als 300 Nachbeben erschweren die Suche nach Überlebenden. Inzwischen sind rund 1600 internationale Rettungskräfte im Einsatz, darunter auch Helferinnen und Helfer aus der Schweiz. Besonders schwer getroffen wurde die Küstenstadt La Guaira. Ein Erdbeben der Stärke 6,0 hat die afghanische Region Hindukusch erschüttert. Das Beben war von der Hauptstadt Kabul bis ins benachbarte Pakistan zu spüren, wie die europäisch-mediterrane Erdbebenwarte mitteilt. Das Beben ereignete sich in einer Tiefe von 100 Kilometern. Berichte über Opfer oder Schäden liegen derzeit nicht vor. Bereits letzten Samstag hatte die Erde in Pakistan mit einer Stärke von 5,4 gebebt. In Rom sind drei Familienmitglieder getötet worden. Nach Angaben der Polizei wurden ein Ehepaar und seine kleine Tochter in einer Wohnung mit einer Machete ermordet. Der 20-jährige Sohn überlebte schwer verletzt und wird im Spital behandelt. Aufgrund seiner Aussagen fahndet die Polizei nach einem Verdächtigen aus dem Bekanntenkreis der Familie. Das Motiv der Tat ist unklar. Nachbarn berichteten von einem heftigen Streit kurz vor dem Angriff.
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1: Heute erreichen wir den Peak der Woche mit um die 37 Grad und am Morgen geht es sonnig und heiß weiter. Es kann dann aber am Abend auch gut Gewitter kommen.
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1: Geduld braucht es noch auf dem Nordring Bern Richtung St. Gallen zwischen dem Limmataler Kreuz und dem Gubristunnel und auf dem Westring Chur Richtung Basel zwischen der Urauf Nord und dem Limmataler Kreuz. Ganz gute Weiterfahrt.
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0: Das ist der Doppelpunkt heute, das Gespräch mit Murat Yakin, der zurück ist bei GC und von einem Erfolg zum anderen rast. Mit ihm unterhalten sich im Verlauf dieser Stunde Roger Schawinski.
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0: Don't Stop Till You Get Enough. Der Song, der bei mir Erinnerungen geweckt ist, der allererste Song, der je vom Pizzo Gruppero oben runtergekommen ist bei den ersten Testteilen. Wer bringt es mit? Der Murat Yakin. Herzlichen Dank, dass du gekommen bist. Murat, sag mal, wer bist du?
1: Merci vielmals, Roger, für die Einladung. Also, wir haben uns schon lange nicht mehr gesehen.
0: Nein, ich sehe dich ja noch am Spielfeld an. Du mich vielleicht auch hier und da an anderen Orten.
1: Ja, wir haben ja noch die Begegnung gehabt, damals, als ich ja frisch auf Zürich gekommen bin. Im 92. Und das war so ein bisschen der Anfang gewesen. Wo wir uns über den Weg begegnet sind,
0: genau, und getroffen haben. Ja. Genau, dort haben wir schon Sendung gemacht. Also, wer bist du heute?
1: Wer ich bin?
0: Ja.
1: Ui.
0: Ui.
1: Ich kann nur sagen, dass ich glücklich und zufrieden bin. Also, wer ich bin.
0: Aber als Mensch, deine Eigenschaften, wenn du die beschreiben würdest, was prägt dich, was zeichnet dich aus?
1: Oh. Die Fragen sind mir in letzter Zeit immer gestellt worden. Ja. Selber, ich glaube, über das können zu reden, ist schwierig. Es sollen andere für mich reden.
0: Aber gleich, aber du bist also...
1: Du kennst mich auch noch.
0: Ein bisschen, ja, klar. Also gut. Also fangen wir mal ein bisschen an. Du hast ja eben eine riesen Fußballerkarriere gehabt. Und man hat immer ein bisschen das Gefühl gehabt, der gibt nicht ganz 100%. Ist ein bisschen nonchalant, ist er übers Feld gelaufen, so wie der Beckenbauer. Aber hat immer alles im Griff gehabt. Oder? Kann man das so sagen?
1: Ja, also viel falsch habe ich nicht gemacht. Aber ich hätte auch nicht, also sagen wir so, ich habe nicht alles richtig gemacht. Sonst gäbe es ja jetzt nichts mehr zu verbessern. Ja. Also mit dem Talent gelebt.
0: Du hast viel Talent gehabt. Unglaublich viel Talent. Aber irgendwie körperlich bist du nicht der Stärkste gewesen. Der Erich Vogel hat mir mal gesagt, der Muri, der kann 10 bis 15 Spiele top spielen pro Saison. Mehr nicht. Die anderen spielt er auch noch gut. Aber richtig top 10 bis 15 pro Saison, that's it. Ist das richtig?
1: Ja, ist nicht allein mit gut spielen oder am Plausch haben Fußball. Ich denke, am Schluss will man auch gewinnen. Und die Mentalität habe ich vom Platz gebracht.
0: Klar, aber hast du eben dort nicht in jedem Spiel können absolut das Maximum gehen? Ja, einfach vom Körperlichen her, du hast auch ein Problem gehabt, Oberschenkelproblem und so weiter.
1: Ja, das ist nicht so ungefähr gekommen. Also sicher, wäre mehr drin gelegen, aber zu dieser Zeit muss ich sagen, ich habe meinen Körper auch mit der falschen Ernährung vergiftet.
0: Also, das ist, was denn?
1: Ja, das weiss man ja mittlerweile. Also, das hat man sich damals auch gewusst. Aber
0: was? Was ist die falsche Ernährung?
1: Zucker.
0: Ja, aber also, du hast immer noch gerne Zucker, habe ich gehört.
1: Ja, ich esse gerne Süßes.
0: Aber als Türk, oder? Ja. In der Türkei, Baklava etc. Das Zucker ist, so. Ist das eins und alles, oder?
1: Das ist das, was ich meine noch bessere Karriere verhindert hat. Zucker eben essen. Ich habe gerne Süßes. Habe ein bisschen reduziert in dieser Zeit, weil er doch auch nach der Karriere ein bisschen zugenommen hat. Trainerdiplom, Trainer sein mit weniger Bewegung. Und nein, aber ich fühle mich wohl.
0: Aber du bist auch als Spieler irgendwie immer ein bisschen am oberen Gewichtsrang gewesen, oder? Man hat auch schon gesagt, er hat ja 5 Kilo Übergewicht und so, haben gewisse Leute gesagt, damals.
1: Das kann auch sein, aber ja. Meistens bin ich am richtigen Ort gestanden.
0: Also, jetzt, du bist ja in der Verteidigung gewesen. Und wenn man in der Verteidigung ist, dann sieht man das ganze Spiel eigentlich am besten. Ist das eine gute Voraussetzung gewesen, um nachher Trainer zu werden?
1: Absolut. Das war sicher ein grosser Vorteil gewesen. Neben dem, dass man auch die nötige Verantwortung getragen hat auf dem Platz. Man ist so ein bisschen der verlängerte Arm vom Trainer auf dem Platz gewesen, der auch wichtig ist. Die Übersicht von hinten. Also das hilft einem extrem für die weitere Karriere.
0: Wann hast du eigentlich gedacht, du könntest Trainer werden? Hast du das schon früher irgendwo gemacht? Weil man fragt sich immer, wenn man so Spieler sieht, wer von denen wird dann auch Trainer? Und dann ist man hier und da überrascht. Also eben der Guardiola ist jetzt der grosse Trainer geworden. Bei Barcelona war er nicht der absolute Topstar gewesen.
1: Wer? Doch, kann man sagen. Also, ja? Ist ein eleganter Fußballer gewesen, also kein Haudeg, also die kennt man oder sieht man fast nicht mehr. Zentrale Positionen, Positionen, die einen sozialen Hintergrund haben, von der Familie her, die Herkunft und natürlich Leaderpositionen im Zentrum.
0: Bei dir spielt ja die Herkunft eine grosse Rolle. Ich habe da jetzt gerade vorhin noch mal nachgelesen, dein erster Vertrag bei GC ist darum gegangen, um 10'000 Franken Handgeld. Deine Mutter, die meine, ist dabei gewesen, hat gesagt, leg es auf den Tisch. Und die haben, glaube ich, alle zusammengelegt, es waren nur 5'000 gewesen. Stimmt die Geschichte?
1: Ja, also damals hat man über Handgeld noch geredet. Es war ein Startgeld gewesen. Also es war alles vertraglich auch geregelt gewesen. Also nicht, dass es ein Handgeld Cash. Nein, nein. Das war mein erster Vertrag und ich war noch nicht unterschriftsberechtigt.
0: Bist du 17 gewesen?
1: Richtig, und die Mutter war dort im Stadion gewesen. Sie hat mich nicht loslassen von ihrem Zuhause von Basel. Und ja, es ist schon gut gekommen am Schluss. Genau. Alle haben mich dort herzlich aufgenommen. Zürich, GC, also wirklich noch auch Leute, die jetzt noch dabei sind.
0: Eben, der Erich. Hat er dich eigentlich entdeckt? Der Erich Vogel, das ist ja das Faktotum von GC seit 40 Jahren oder so, ist auch ein guter Kollege, Freund von mir von ganz früher. Hat er dich eigentlich entdeckt? Ich war bei Concordia, zweite Liga, also eigentlich ganz weit unten, hat er gemerkt, das ist ein ganz spezieller Demoiré.
1: Also, über den Erich kann man sehr viel sagen, also ich von meiner Seite nur positiv, weil die Begegnungen schon damals, als ich als 16, 17, wahrscheinlich hat er mich schon viel früher schon auf den Fußballplatz gesehen. Also sicher ein sehr, sehr grosser Verdienst, dass er schon damals in den 90er Jahren der einzige Sportchef war, was ja, wo man kann sagen, den Titel gegeben hat. Und nach wie vor, auch jetzt noch, überall anzutreffen, bei den Juniorenfußball, im Spitzenfußball, ins Stadion, er lebt von dem Fußball und das ist das, was mich fasziniert
0: hat. Hat er dich jetzt zum GC geholt? Oder hat er das am Heinz Spross ins Ohr geflüstert? Und wenn er flüstert, dann hört man es.
1: Nein, er hat das Spiel von mir beobachten und das ist sicher der wichtigste Mann.
0: Ist er nach Schaffhausen gekommen, wie du dort gecoacht hast?
1: Also so viel mich noch erinnern und erzählen kann, dann hat er praktisch jedes Heimspiel in Schaffhausen besucht.
0: Gut, also gehen wir nochmal zurück, du bist zu GC gekommen. Als Basler Bub, oder? Wärst du eigentlich für den FC Basel irgendwie prädestiniert? Du hast eben bei Concordia angefangen. Ist das Zufall gewesen? Es ist ja dort, glaube ich, darum gegangen, wer hat den ersten Vertrag, der FC Basel oder GC. Hast du eigentlich wollen nach Zürich kommen oder wärst du lieber beim FC Basel gewesen?
1: Ich habe mir das gar nicht so richtig geträumt, weil ich bin dort in der Lehre war. Mein älterer Bruder hat beim FCB gespielt, aber das war damals Nationalliga B.
0: Challenge. Er war richtig ein schwacher Club gewesen, das. Man kann sich fast nicht mehr erinnern.
1: Das ist absolut richtig. Und für mich als Basler hat es nur den FCB gegeben, weil der Ertan Irizig, unser Halbbruder, beim FCB gespielt hat. GC für mich unantastbar mit diesen Starren.
0: Das war die grosse Mannschaft. Wer war dort dabei? Ja,
1: alles, was man nennen kann. Marcel Koller, Green, Elber, Pickel, Sutter, Sforza, also. Kötzle.
0: Also, ich bin immer Meister geworden dort. Also.
1: Im 1991 Meister geworden und im 1992, als ich gekommen bin. Sind wir in der Auf- und Abstiegsrunde.
0: Ah, aber nicht wegen dir?
1: Ja, ich bin Teil davon gewesen, aber ich habe meinen ersten Einsatz erst nach 8 Runden gehabt, wo der Leo Benhacker Trainer geworden ist. Also
0: so kann es gehen, so von ganz oben nach ganz unten, kann schnell gehen und umgekehrt auch. Und dann bist du viele Jahre bei GC geblieben, aber dann hast du dann auch so ein bisschen deine Auslandsjahre gehabt. Du bist in Deutschland gewesen, du bist in der Türkei gewesen. Wo bist du sonst noch gewesen? Als Spieler?
1: Deutschland, Türkei.
0: Also gut. Ja. Und wo hat es dir am besten gefallen? Ich mag mich noch erinnern, Türkei war ein bisschen ein abruptes Ende. Ich glaube, ein Erdbeben war in Istanbul. Und dann hast du erzählt, oder ich habe das gelesen, in diesem Land kann man nicht leben, weil es ein Erdbeben gibt. Ich dachte, aber da hat es ja noch ein paar andere Leute,
1: die dort geblieben sind. Ich glaube, das ist das letzte Treffen, bei dir in der Sendung, wo wir dort in die Türkei zurückkommen. Ja. Am besten hat es mir die Anfangszeit natürlich bei GC. Ich hatte 5 super Jahre gehabt, die wichtigsten Jahre. Meister, Cup-Sieger, auch Champions League-Teilnahme. Ich durfte dann nach 3-4 Jahren meine Erfahrung im Ausland sammeln, wo wir aber auch in Stuttgart Europa League-Final waren.
0: Also,
1: mit dem Jogi Löw damals als Trainer.
0: Ist er gut gewesen? Hast du das Gefühl gehabt, hast wirklich das Gefühl gehabt, er ist einer der Guten?
1: Er ist der, der mich am meisten fasziniert hat, weil in Deutschland damals so der Kampffußball geherrscht hat und der Jogi ist der Erste gewesen, der sich die ganze Ausbildung in der Schweiz gemacht hat, Trainingsausbildung.
0: Aber ist er nicht Nachfolger oder vom Fringer eigentlich? Der Fringer hat ihn dort irgendwie lanciert.
1: Der Rolf, und der hat mich ja damals schon auf Stuttgart holen, im 96. Und dann bin ich aber gerade verletzt in dem Jahr mit der EM in England, die ich verpasst habe. Nach einem Jahr darauf hat dann der Jogi mich dann auf Stuttgart geholt. Bin dann mit ihm in die Türkei gegangen, zu Fenerbahce. Und dann hat man ja den weiteren Weg vom Yogi können verfolgen.
0: Aber hat man das dort schon gemerkt, dass der, ich meine, jetzt ist er wie viele Jahre? Jetzt ist er über 10 Jahre deutscher Bundestrainer, ist Weltmeister geworden etc., dass der wirklich eine herausragende Trainerpersönlichkeit ist?
1: Also die 2-3 wichtigen Faktoren, die musst du mitbringen, die hat er. Also
0: nämlich?
1: Mensch. Also kann der Spieler ernst nehmen, kann mit dem umgehen, die fachliche Situation mit der Taktik, auch, dass er eine gewisse Cleverness, wenn er ein Spieler war, also sind schon mal 2-3 hervorragende Qualitäten, die er mitbringt. Und, und für Deutschland...
0: Hast du viel gelernt von ihm?
1: Ja, sehr.
0: Ja.
1: Sehr,
0: also. Aber wenn du jetzt würdest, gefragt werden, welches ist der beste Trainer, den es gibt, jetzt auch, wo du vielleicht nicht direkt erlebt hast, Guardiola, Mourinho, Heinkes, Jogi Löw, Hitzfeld, wer gibt es noch von den Big Names?
1: Ja, ja. Als Glück hatte, dass ich wirklich ein paar Trainer dürfen in meiner Karriere erleben. Otto Rehhagel zum Beispiel, ja. Leo Benhacker, Christian Gross, der auch für mich extrem wichtig war, fast am längsten von allen.
0: Ja. Bei Basel, wo dann
1: auch noch bei
0: GC und Basel. Und Basel, ja.
1: Die schönsten Erfolge mit ihm können feiern.
0: Gut. Und welchen würdest du jetzt sagen, ist eigentlich jetzt auch von außen betrachtet der beste Trainer, der alles eigentlich mitbringt, vor all denen?
1: Den gibt es nicht.
0: Den gibt es nicht. Also gut, vielleicht sitzt er bei mir im Studio, machen wir Musik. Was ist der nächste Musiktitel? Was haben wir als nächstes?
1: Attention von Charlie Puth, oder wie man das auch nennt.

0: Bei mir ist der Murat Yakin, und wenn man an Murat Yakin denkt und wenn man etwas älter ist und noch Fußballfan ist, dann erinnert man sich an ein Goal vor allem. Du weißt schon welches.
1: Es gibt mehrere, aber das, was bei GC war, das in Ajax.
0: Genau, also ich habe es irgendwie jetzt noch vor Augen, ich glaube aus 30 Meter, oder?
1: Ja.
0: Hä? Ein Strich?
1: Weit genug, dass es viel Kraft braucht hat.
0: Ja, es war aber 30 Meter etwa gewesen.
1: Ja, wenn man es genau nimmt, 5 Meter nach dem Halb, im Mittelkreis, dann sind das etwa 35 Meter.
0: 35 Meter. Und das ist dann ein wichtiges Goal gewesen, 1-0, oder? Und Ajax, muss man sagen, ist damals eine europäische Topmannschaft gewesen. Das ist jetzt ja seit Jahren nicht mehr. Aber damals ist das natürlich etwas fast Ähnliches gewesen, wie wir jetzt diese Woche oder letzte Woche erlebt haben. Basel gegen Manchester United, wo Manchester ist auch eine der Topmannschaften der Welt und ganz vorne in England. Und Basel hat gewonnen, oder? Hat dich das total überrascht?
1: Ganz und gar nicht.
0: Nein, was?
1: Nein, die Geschichte kannst du nur im Joggeli schreiben und spielen. Weil,
0: wieso? Was ist denn, jetzt will ich das mal wissen. Das ist ein Fußballstadion. Von denen gibt es ja viele auf der Welt. Es gibt auch noch bessere, das in Dortmund ist noch extremer und so weiter und so fort. Was ist denn die Magie von diesem Joggeli?
1: Ja, das kommt ja nicht von heute auf morgen. Das hat sich in den letzten 10 Jahren seit dem Stadion, ich meine, das Stadion gibt es seit 17 Jahren und die Champions League haben wir ja 2002 das erste Mal, wo man ja selber als Spieler dabei war. Das ist halt das Phänomen in Basel. Mhm. Du wachst über dich aus und Zuschauer.
0: Das?
1: Und,
0: merkt man das? Also hat das Gefühl?
1: Freut eben sich noch, gerade weil die Meisterschaft ist für sie schon lange nicht mehr spannend und interessant. Aber Champions League, gerade die ganz Grossen, meine, sie sind so verwöhnt, aber auch zu Recht. Und man hat viel dafür gemacht. Ich meine, absolut jedes Jahr Top-Gegner, Top-Namen von Spielern. Ich meine, gestern auch wieder Ibrahimovic eingewechselt worden. Man muss ja zuerst mal spielen.
0: Eben, gut, der ist natürlich nicht mehr ganz, sage ich mal, eingespielt. Hat ein bisschen längere Pause gehabt. Aber immerhin ist er einer der 5 besten Spieler der Welt. Und der Mourinho ist Top-Trainer und die Mannschaft kostet zusammen wahrscheinlich x-mal mehr als die von Basel, oder?
1: Ja, das Geld ist nicht entscheidend.
0: Nein, ich habe gemeint, das Geld sei entscheidend. Also mir hat der Marcel Reif letztens in einer Sendung gesagt, das Geld ist immer mehr entscheidend. Wenn man nicht mithalten kann mit Paris Saint-Germain, Manchester City, Arsenal etc. und hat das bezogen auf Bayern München, dann ist man einfach ab dem Februar ist man nicht mehr europäisch dabei.
1: Das ist bedingt richtig. Aber wahrscheinlich hat er auch zugeben, wenn letztes oder vorletztes Jahr Leicester Meister wird in England in der härtesten Liga, mit weniger Geld gegenüber den Top-Teams wie Arsenal, Manchester, Chelsea.
0: Mhm. Also es kann kurzfristig kann es funktionieren, also eine Saison kann es funktionieren, genau. Oder ein Spiel kann machen, oder in 2 Spielen kann es funktionieren, aber langfristig,
1: die Nationalliga
0: Barcelona, Real und vielleicht noch Juve und die paar Engländer und so, die werden das unter sich ausmachen, glaubst du das?
1: Mit nationalen Ligen bin ich einverstanden, aber es gibt internationale Begegnungen, wo immer wieder kannst, eine Überraschung schaffen, so wie wir ja damals 2013, zweimal hintereinander Halbfinale und Viertelfinale erreicht haben. Also es hat uns noch ein Spiel gefehlt gegen Chelsea.
0: Also du sagst, also das war in der Europa League, oder?
1: Europa League.
0: Immerhin. Also
1: ja,
0: es ist,
1: bis Halbfinale.
0: Also. Es ist nicht mehr der Verlierer Cup, so wie es früher geheißen hat, sondern die ist mittlerweile auch sehr respektiert, die Art von Wettbewerb und so.
1: Und noch davon, wie lange sie noch gibt.
0: Also, meinst du, nicht mehr so lange?
1: Die grossen Ligen tendieren eher auf nur noch, dass Champions League gespielt wird, das ist klar. Aber ich finde es immer noch sehr attraktiv. Ja.
0: Gut, aber du bist ja dann Trainer geworden von Basel und springst ein bisschen hin und her. Du bist dann dort zwar in der Champions League dabei gewesen, aber nicht in Achtelsfinale reingekommen. Und das mal sieht es ja wieder hervorragend aus, die Ausgangssituation, oder? Wenn jetzt Manchester sich ein bisschen Mühe gibt gegen Moskau, dann ist Basel,
1: also das ist durch die Tabellensituation angeschaut. Es ist eine Konstellation, wo nicht mehr kannst, vom zweiten Platz wegkommen.
0: Also ist, Basel hat es geschafft.
1: Das ist für mich sicher, ja.
0: Jawohl. Aber eben die magische Nacht im Joggeli, weil im Hinspiel gegen Manchester haben sie also total flau aus, sie haben keine Chance gehabt. Und dann kommt das, sie haben ein bisschen Glück gehabt in der ersten Hälfte und so. Das ist immer wieder möglich, also auch für einen Schweizer Fußballclub.
1: Das ist genau das, was wir erlebt und vor allem, was die Region Basel lebt für den Fußball, wo leider da in Zürich das noch nicht stattfindet. Leider.
0: Ja.
1: Hoffen wir, dass wir es mit dem Stadion hinkriegen, wo nächstes Jahr die Wahlen sind. Aber in Basel ist die Luft einfach ganz anders. Da jede Fanecke, jeder in der Stadt wird über Fußball geredet.
0: Da müssen wir noch reden über deine Zeit in Basel. Du bist der Trainer gewesen, bist Meister geworden, glaube zweimal.
1: Richtig, ja.
0: Und dann haben sie rausgeknallt.
1: Das gehört zum Job.
0: Nein, das gehört nicht zum Job.
1: Doch, das gehört.
0: Trainer werden entlassen, wenn sie verlieren, nicht wenn sie gewinnen.
1: Jetzt kann man ja darüber diskutieren, ob ich entlassen wurde. Wir haben eine gegenseitige Vereinbarung.
0: Im gegenseitigen Einvernehmen weiss man immer, das stimmt nicht.
1: Doch, das war so, weil wir haben eine gegenseitige Ausstiegsklausel hatten.
0: Aber du hast doch nicht aussteigen nach zweimal Meister. Vor allem, wenn du jetzt irgendeinen Club gehabt hast, jetzt ist die Bundesliga, Dortmund, kann man es verstehen, aber das ist ja nicht irgendwie am Horizont gesehen.
1: Was willst du jetzt nach zwei Jahren, wo in 19 Monaten über 100 Spiele hast, zwei Drittel von gewonnen, bist Europa League Halbfinale, bist zweimal Meister, bist zweimal im Cup-Finale, hat leider den Cup nie gewonnen als Trainer. Irgendwann sind wir zum Schluss gekommen und gesagt, du, was kann ich da noch mehr erreichen?
0: Bist du dann ein bisschen ausgebrannt? Wenn du sagst, eben die vielen Spiele, man muss noch sagen, wenn man in der Europa League ist, muss man viel Spiele machen, weil dort ist nicht so eine K.O.-Runde. Wenn man, sagen wir, gerade von der Champions League kommt, noch in der Europa League, hat man einfach unglaublich viel Spiele zu machen.
1: Das mit dem Ausbrennen, das habe ich zum damaligen Zeit nicht so richtig wahrgenommen. Es sind ja in der Vereinsführung alles Freunde. Basler, wo wir ja uns seit Jahren kennen.
0: Eben, du bist ja
1: irgendwann kommst
0: Hometown Boy, oder?
1: Und wir haben ja eine super tolle Zeit erlebt, erfolgreiche Zeit. Und das haben wir uns nicht wollen schaden, indem wir die Saison anfangen und nach drei, vier Spielen, wo sagen, ja, kriegen wir das noch eine Chance, den Erfolg. Und das ist ja etwas, was, denke ich, miteinander ausdiskutiert worden ist. Im gegenseitigen Einvernehmen.
0: Ja, aber gleich, aber das ist es schon ein bisschen seltsam, wie das passiert. Es ist nie richtig kommuniziert worden. Der Bernhard Häusler, also ich meine, der ist der grosse Mann dort, oder? Ich glaube, der hat das ziemlich alleine irgendwie können entscheiden. Dass der das gemacht hat, das hat Kopfschütteln gebracht. Es hat ja dann nochmal einen Trainer gelegt. Ich glaube, der Fischer, der ist Meister geworden. Aber das war ein Zürcher gewesen. Das zählt nicht so richtig, oder?
1: Es kommt darauf an, was sich zählt wird. Ja, du schon länger als Zürich leben. Also.
0: Ja, aber gleich. Aber du giltst doch immer noch als Basler. Du bist ja dann eben auch, muss man noch sagen, auch als Fußballer bist du nochmal zum FC Basel gegangen.
1: Ja, es gibt ja nicht viele Möglichkeiten in der Schweiz.
0: Ja, gut, man kann jetzt schon auf Hause gehen.
1: Ja, wenn man den Fußball liebt, dann machen wir das überall. Und dann machen wir es nicht Liga-abhängig oder Club-abhängig. Ja.
0: Aber gleich dort war dann irgendwie ein Bruch gewesen. Und nachher hast du dort müssen, nach dem Basel, ist glaube ich irgendwie in Moskau, oder?
1: Richtig, ja.
0: Ja.
1: Und ich eine absolut spannende Herausforderung gefunden.
0: Aber wie ist das stand gekommen? Weil Moskau ist jetzt nicht irgendwie, ich habe mal gelesen, du liebst die Sonne sehr stark. Ist dann Moskau nicht ganz der ideale Ort?
1: Also du wirst mir jetzt nicht glauben, aber wir haben einen fantastischen Sommer gehabt.
0: Wettermäßig?
1: Ja, wirklich. Also Sommer in Moskau, das ist damals, was ja wirklich vor 3 Jahren in der Schweiz, glaube ich, nur eine Regen- und Wolkenperiode gehabt. Jetzt haben wir fast 6 Wochen bei 30 Grad.
0: Aha, okay.
1: Unvorstellbar.
0: Und wie ist dann der Winter?
1: Aber nachher ist klar, der Herbst wird sehr schnell dunkel. 3, 4 Nachmittag und kalt, beise. Aber der Vorteil ist ja noch, dass er 3 Monate also ist eine Spielpause.
0: Ja.
1: Und wir haben lange Trainingslager können verbringen im Süden. Ja. Also irgendwo. Aber es hat für mich riesig Spass gemacht. Also,
0: aber vielleicht hast du einen 2-Jahres-Vertrag gehabt. So wie ich gehört habe, hast du gerade am Anfang gesagt, schicken wir mal das Geld für die 2 Jahre. Das Risiko ein bisschen minimieren. Und nach einem Jahr ist es Sense, ist fertig. Oder ist das so gewesen?
1: Wir haben etwas Sportliches aufbauen.
0: Ja.
1: Das hat gegen den Schluss, erst am Schluss, die letzten 4 Spiele geklappt. Wir sind europäisch Platz unterwegs gewesen. Wir haben dann in der Rückrunde, in der Winterpause, die Strategie gehabt, dass wir auf junge Spieler einsetzen wollen und auch die gute Akademie ein bisschen fördern. sind nicht europäisch platziert worden. Es hat einen Führungswechsel gegeben.
0: Der Präsident ist weg, ja. Der Sportchef ist weg, alles der General Manager ist weg.
1: Einheimisch, ja. wollen gestalten. Weil, ja, entweder Russisch oder Englisch. Und die Führung damals hat es ein bisschen international gestalten. Und die neue Führung mehr einheimisch-russisch. Aber was uns bestätigt, dass wir die jungen Spieler, die wir eingesetzt haben, aufs folgende Jahr sind Meister geworden.
0: Okay.
1: Und das ist das, was mir ihnen den Weg gezeigt haben, wie es sollte funktionieren.
0: Aber die Zeit in Moskau, hast du das genossen auch? Also, ich meine, ist schon ein bisschen eine andere Mentalität, als du sie kennst. Hast eben Mentalität in der Türkei hast du nicht vertreibt, obwohl du deine türkischen Wurzeln hast. Und Mentalität in Russland hast du besser vertreibt.
1: Ja, sie hat Ähnlichkeiten mit der türkischen Mentalität. Aha. Aber nein, ich habe mich einfach nicht daran gewöhnen, an diese Situation. Eben, den Mittelstand gibt es in Türkei nicht, den Mittelstand gibt es in Russland nicht, sehr reich oder sehr arm. Mich hat einfach die sportliche Herausforderung gereizt mit meinem ganzen Staff, den ich mitnehmen durfte.
0: Aber hast du dir den klar? Die hast du dann ein bisschen klar, oder?
1: Einer ist dort geblieben, der Goalie-Trainer. Der hat es also seit 4 Jahren halt das aus. Aber es ist wirklich, ich muss sagen, jeder, der die Erfahrung gemacht hat, Russland, kulturell hervorragend, also ich will es nicht missen. Mhm. Auch von den Menschen her sehr spannend, spannende Begegnung, auch mit der ganzen Geschichte, was dort stattgefunden hat.
0: Wie hast du denn geredet mit den Leuten dort?
1: Auf Englisch.
0: Auf Englisch,
1: ja.
0: Das ist gegangen.
1: Ja, das ist gegangen.
0: Und haben die Übersetzer gebraucht, oder? Haben die können spielen?
1: Ja, für die Medienkonferenz habe ich einen Dolmetscher gehabt.
0: Okay. Also, aber dann bist du zurückgekommen, dann hast du nichts mehr gehabt, oder?
1: Und dann, nein, nichts habe ich nicht gehabt. Familie.
0: Ja, ist klar. Ja, logisch.
1: Familie ist wichtig. Und endlich mal Zeit für mich.
0: Genau. Ja. Aber irgendwie ist natürlich klar, Trainer, wenn sie weggehen und so, die wissen nicht, was kommt als nächstes. Was hast du dir denn vorgestellt gehabt?
1: Ich war mal froh gewesen, einfach nach all diesen Jahren als Spieler, als Trainer, mal Pause machen. Mhm. Das hat mir extrem gut getan. Die Tochter ist auf die Welt gekommen. Halbjährig war, als ich daheim war.
0: 2014.
1: Viel Zeit können verbringen mit ihr.
0: Aber keine Existenzängste gehabt, dass jetzt da vielleicht dann das Telefon nie mehr schaltet?
1: Absolut nicht, nein. Ja. Nein, ich habe gewusst, dass sie irgendwann wieder auf dem Fußballplatz wird stehen. Also, das ist für mich, habe ich keine
0: Bedenken. Und wer hat denn angerufen?
1: Wer angerufen hat? Wüsste ich gar nicht mehr.
0: Gut, aber nachher ist dann irgendwie etwas gekommen, eigentlich. Du bist wieder eingestiegen.
1: Ja, es waren mehrere Möglichkeiten zu dem Zeitpunkt.
0: Also, aber dann hast du etwas gemacht, wo alle überrascht haben. Du bist in einen Challenge-League-Club gegangen, der ganz hinten gespielt hat. Schaffhausen. Und hast Schaffhausen in no time fast an die Spitze aufgebracht. Und da muss man sagen, Respekt, oder? Das war ein Risiko, weil wenn einer mal in der Challenge League ist, wer weiß, ob er noch mal in die Super League kommt oder noch weiter auf in die Bundesliga. Das Risiko hast du genommen. Das zeigt, glaube ich, sehr viel Selbstvertrauen. Dass du aus einer Mannschaft, die verliert, eine kannst machen, die gewinnt.
1: Ja, an dem liegt es nicht, dass ich kein Selbstvertrauen habe. Wenn man im Sport keine Risiken nimmt, auf sich nimmt, dann gewinnt man auch nichts Außerordentliches. Und so funktioniere ich. Und ich habe es nie liga-abhängig gemacht, ich habe es nie prestige-abhängig gemacht. Für mich hat das Timing absolut gestimmt.
0: Aber dort, das ist wirklich kleine Brötchen in diesem kleinen Stadion in Schaffhausen. Neu zwar, aber wie viele Zuschauer sind dort damals gewesen?
1: Ja, es ist vom Timing her, es passt vom neuen Stadion, eine familiäre Atmosphäre.
0: Familiäre Atmosphäre?
1: Ja, nein, mit der Familie Fontana, die ja Jahre im Fußballbusiness dabei sind.
0: Und investiert dann. Aber ich habe gehört, du sagst sogar Teilhaber geworden von Schaffhausen. Stimmt das?
1: Das musst du sagen, woher das weißt.
0: Ja, stimmt.
1: Nein, oder woher das gehört ist.
0: Ja.
1: Überhaupt nicht.
0: Aber hast du dich nicht wollen beteiligen am Club? Aber du hast dich so geküsst, glaube ich, einmal.
1: Stimmt
0: nicht. Nein, stimmt nicht. Okay. Und dann hast du gedacht, das ist jetzt wieder ein Aufbauprojekt, um dann später wieder in einen grösseren Club zu gehen. Du hast sicher nicht gedacht, dass du dort 20 Jahre bleibst.
1: Ich bin nicht einer, der jetzt einen mittel- oder langfristigen Plan macht. Ich wollte in erster Linie wieder einsteigen. Die Herausforderung war nicht, letzt platziert, Challenge League.
0: Unglaublich! Und hast du dann irgendwie ein Rezept gehabt, wie du aus diesen Spielern, hast du ja glaube ich nicht können 10 Topstars einkaufen, aus diesen Losers, sage ich mal, Winners zu machen. Was war dein Ansatz gewesen? Jetzt will ich das mal wissen.
1: Das ist ja eigentlich kein grosses Phänomen. Ich glaube, so wie wir oder wie ich funktioniere, den Spielern die nötige Selbstvertrauen geben, die nötige Spielfreude mit dem klaren Plan auf dem Platz.
0: Aber was heisst das also? Hast du eine spezielle Taktik, die dich auszeichnet, die die Spieler dann gerade auch umsetzen können? Weil die sind ja dann vielleicht nicht die Begabtesten gewesen, die Talentiertesten, die du gehabt hast, weit aus in der Provinz, in der Challenge League, oder?
1: Ich denke, so einfach wie möglich bleiben. Das Erste, was ich immer der Mannschaft vermittle, ist immer, wir diskutieren nur über Fußball. Mhm. Und mich interessieren die Teamplayers. Und jeder Einzelne, der sich über die Mannschaft stellt, hat bei mir keinen Platz.
0: Aber gibt es denn in so einem Club wie Schaffhausen jemanden, der sich über die Mannschaft stellt? Oder?
1: Das gibt es in jedem Club.
0: Ja, in jedem Club. Und was machst du mit denen?
1: Und die musst du sofort abstellen, die Situation.
0: Was heisst rausrühren oder sie versuchen, anders
1: zu stellen? Wir reden zuerst einmal, aber wenn ich mal das Gefühl habe, für einen Spieler, der sich über die Mannschaft stellt, dann ist es extrem schwierig, das zu reparieren.
0: Aha, okay, und dann sagst du Tschüss.
1: Da musst du relativ schnell entscheiden.
0: Aber der Erfolg ist ja in Schaffhausen eigentlich sofort gekommen. Also da hat es nicht noch 10 Spiele gebraucht. Also eigentlich wie ein Zauberstab. Der Murat ist da und jetzt könnt ihr plötzlich shooten.
1: Ja, ich kann vielleicht eine kleine Anekdote erzählen, wie wir gestartet haben. Am 4. Januar Trainingsstart und Stadion-Einzug, Training. Es hat geschneit. Und wir hatten dort schon mal das erste Team-Event, wo wir den Platz haben müssen räumen, Schaufeln abpackt und einfach mal zuerst unseren Arbeitsplatz müssen räumen, oder?
0: Und du hast mitgeholfen?
1: Auf jeden Fall. Also ich gehöre zu der Mannschaft. So wie, man muss sie gerne haben, man muss mit ihnen mitziehen. Weil man am Schluss hockst du im gleichen Bötchen. 6 Tage später haben wir gegen IB in Bern ein Testspiel gehabt. Wir haben das, glaube ich, innerhalb von 20 Minuten schon 3-0 geführt. Und das sind auch so ein bisschen die Glücksmomente, die einfach eine Mannschaft braucht.
0: Hast du selber nicht können glauben?
1: Ja, sie fast müssen bremsen. Nein, wir haben das Spiel 4-3 gewonnen und das war so ein bisschen der Startschuss gewesen.
0: Also dann haben sie sich angefangen zu glauben.
1: Das ist am Schluss das Entscheidende, daran glauben.
0: Das Erfolgserlebnis ist die Basis vom Erfolg, vom weiteren Erfolg.
1: Das ist wichtig,
0: ja. Okay, und das hast du dann können sagen, ich könnte es ja, schau mal, jetzt haben sie IB geschlagen in Bern. Oder?
1: Ja, das ist ja einfach.
0: Also, das war das Testspiel.
1: Zweitligist gegen einen Superligist. Du siehst immer gut aus. Das kenne ich selber, eine eigene Erfahrung, dass gegen Unterklassierte nicht immer die grösste Motivation hast. Aber nein, wir haben dort etwas können bewegen, gerade von Anfang an, was mich interessiert hat.
0: Gut, und dann sind wir, glaube ich, Vierter geworden am Schluss von der Saison. Also wenn er ein bisschen besser gewesen wäre, hätte er sogar können wirklich Richtung Super League gehen. Und in dieser Saison, gerade nach 5 Spielen, sind wir an der Spitze gewesen. Also es ist gerade weitergegangen und dann ist etwas passiert, dann ist es gekommen. Reden wir über das, machen zwischendurch eine Musik. Was ist der nächste Titel?
1: Feel It Still von Portugal, The Man.

0: Bei mir ist der Murat Yakin. Murat, dann ist GC gekommen. Du hast gesagt, ich weiss, wie es geht, wenn ein Club hinten dran ist und ich bringe ihn führen. Das mache ich halt in der oberen Liga. Und es hat funktioniert. In no time mit der gleichen Mannschaft. Seit du da bist, vorher dein Vorgänger, der Bernecker, ein Argentinier, hat es nicht angebracht. Und du mit den gleichen Leuten gönnst und gönnst und gönnst. Also hast du das gleiche Rezept nochmal angewendet wie in Schaffhausen. Und es hat funktioniert.
1: Was soll ich sagen? Nicht unbedingt. Nein, man muss, glaube ich, jeder Club, jede Spielermannschaft von Neuem anschauen, mit denen reden. Mhm.
0: Aber was hast du angetroffen bei GC, wo du gekommen bist?
1: Wir haben die Möglichkeit gehabt, dass wir gerade bei der Vorstellung nach einem St. Anton ins Trainingslager gegangen sind.
0: Auch Schneeschaufeln?
1: Nein. Nein, das hat sich so wirklich super gegeben, aber man muss ja wirklich intuitiv schnelle Sachen entscheiden, anschauen, wo haben sie Stärken und Schwächen. Ja. Aber was mir sofort auffallen ist, der Teamgeist ist sehr, sehr positiv.
0: Ja.
1: Nach dem Nachtessen hocken geblieben, miteinander geredet, irgendwo nach Gründen gesucht, wo kann man da jetzt korrigieren. Das erste, was ich gemacht habe, ist das erste Mal den Staff hinterfragt.
0: Hast du Leute ausgewechselt?
1: Dann der Athletiktrainer, was es nicht gebraucht hat, hat gesagt, wir müssen hier Fußball spielen und nicht laufen.
0: Ja.
1: Was für die Spieler, glaube ich, eine grosse Erleichterung war. Dann einfach auf trainieren. Nationalmannschaftspause. Wir haben 2 Wochen Zeit gehabt, um das erste Spiel vorbereiten gegen Sion zuhause. Und dann einfach mal auf gut Glück das Spiel starten. Mit Spielern, wo ich von der Hockey, wo mein Assistent die Spielmannschaft mal beobachtet live. Ich habe sie wie ein Video angeschaut. Spiel gewinnen, das kann man relativ schnell vermitteln. Mhm. Aber die Art und Weise, das braucht schon eine gewisse Zeit. Aber so wie das erste Spiel verlaufen ist, 3-2 gewonnen. Wir sind 1-0 hinten drin gewesen, haben aufgeholt, 2-1 hinten drin.
0: Also das Erfolgserlebnis hat auch gerade am Anfang?
1: Das hat es gebraucht. Mit der ganzen Geschichte hat irgendwie gestimmt. Also Dramatik pur. Wir sind hinten drin gewesen. Eben, dann ist der Teameffekt gekommen, wo den Rückstand 2-mal können aufholen konnten. Und irgendwie bist du dann gerade dabei gewesen. Also,
0: Und dann haben sie das Gefühl gehabt, eben, jetzt kommt der Wunderdoktor, und wenn der da ist, dann funktioniert es. Und weil sie das glaubt, dann hat es funktioniert. Ist das so einfach?
1: Herrlich. Jetzt habe ich schon einen anderen Titel, Wunderdoktor.
0: Ja, nein.
1: Du hast ja
0: aber
1: übernehmen bekommen in dieser Zeit.
0: Ja, nein, aber ich meine, du hast eben keine neuen Spieler können bekommen. Und GC hat ja in den letzten Jahren einen wahnsinnigen Aderlass immer gehabt. Immer die guten Spieler sind weg gewesen, man hat kein Geld gegeben. Und hat sie, glaube ich, zu billig weggegeben, hast du mal gesagt. Richtig, und so. Und du bist jetzt nicht gekommen mit Forderungen, dass du die alle kannst, behalten oder dass du noch neue kannst zukaufen.
1: Ja, und mit welcher Situation? Man kennt ja den Club, man kennt die Situation.
0: Wieso? Also ich meine, die Situation ist eigentlich beschissen, oder?
1: Ja, also, wenn man immer wieder liest, wenn das Defizit also muss decken, dann wäre ich wahrscheinlich der Falsche gewesen in dem Moment, um zu sagen, ich komme aber mit 4-5 Verstärkungen.
0: Also du hast keine hätte Forderungen gestellt?
1: Absolut nicht.
0: Aber du hast auch nicht gesagt, wir dürfen jetzt keinen verkaufen Ende der Saison?
1: Der Transferfenster war, ich glaube, noch eine Woche offen. Also, ich glaube nicht, dass in dieser Lage jemand ein Spieler sich interessiert, der von GC. Eben, die Situation anschauen, wo sind die Stärken und Schwächen, arbeiten und dann einfach ihnen ein gutes Gefühl vermitteln, Verbindungen schaffen, dass sie miteinander können, in der Defensive arbeiten, miteinander in der Offensive. Aber,
0: was war der grösste Sieg? Also, oder der, der am meisten gut hat? 4-0 gegen FCZ, oder?
1: Der ist sicher etwas Spezielles. Gerade weil wir in einer guten Situation waren, Derby. Gerade in dieser Höhe noch, da hat sicher jedem gut getan. Jedem,
0: aber es hat einfach die letzten
1: Jahre gelitten haben. Und, das hat gekehrt, ja.
0: Genau. Und jetzt sind ihr eigentlich der Club, wo was soll ich sagen, wo über Erfolg hat und der FCZ dümpelt ein bisschen da hin, oder?
1: Ja, gut.

0: Auch zwei starke Fußballclubs in Zürich.
1: Ja.
0: Wir sind noch nicht am Ziel angekommen. Wir haben jetzt mal einen guten Zwischenschritt.
2: Aber was haben denn noch vor für die Saison?
0: Wenn ich die Liga so kann einschätzen, wenn ich jetzt die Meisterschaft mit den einzelnen Mannschaften kann einschätzen, sind wir sicher auf der Position, wo wir jetzt gut bedient sind. Basel, IB, ja, die sind zu stark. Am Schluss kommen wir wieder eben Budget, Geld. Die können sicher etwas noch
2: aber
0: bewegen.
2: Aber weil sie jetzt voraus sind, euch, oder weil sie auch noch dann in den einzelnen Spielen, die wir gegen die machen, euch werden schlagen?
0: Also wir haben Basel zu Hause gehabt, sind ebenwürdig gewesen. Das war ein Spiel, das ich mir erhofft habe, ist ein bisschen wegweisend. Wir haben 0-0 gespielt. Nach Aura, Champions League.
2: Aber 0-0, ist das befriedigend für dich?
0: Es ist positiv, wenn gegen den FCB kannst, mit dieser Situation, mit dieser Mannschaft, die ich kann einschätzen kann, gegenseitig. Klar, wir können mit dem Unentschieden nie zufrieden sein als Trainer. Aber ein 0-0 können glaub, beide Trainer damit leben. Wir haben super Gelegenheit im Spiel gehabt, um in die Führung zu gehen. Dann hätten wir das Spiel sicher anders gestalten können. Mhm. Jetzt haben wir sie nochmal die letzten zwei Spiele in Bern gegen IB und nachher Basel zuhause, 10. und 17. Dezember.
2: Also das ist für euch ein bisschen so wegweisend.
0: Genau. Oder? Aber zuerst kommen wir jetzt nächste Woche oder den Sonntag jetzt in Sion, nachher haben wir Göpp Lugano zuhause. Noch 5 Spiele.
2: Ja.
0: Hoffen, dass wir im Göpp dabei bleiben können.
2: Ist das für dich wichtig? Du hast ja vorher erwähnt, Göpp hast du noch nie gewonnen. Du bist schon im Finale gewesen, mit Luzern, oder?
0: 3-mal hintereinander im Finale gewesen.
2: Ja. Eben. Aber in den entscheidenden Spielen, wenn es darauf ankommt, das ist ja im Göpp so, hat es nicht gelangt. Also das ist ja schon noch ein Tolken, oder? Wo du ausbügeln, oder?
0: Wenn es kommt, umso schön. Aber ich habe nur gehört, die moderne Farbe sei Gold oder? Und nicht Silber.
2: Ja.
0: Darum ist man lieber Meister als Göpp-Sieger.
2: Ah, ehrlich? Ja. Also gut, Meister könnte das ja schwerlich werden, aber Göpp-Sieger könnte werden.
0: Nehmen natürlich auch die silberige Farbe. Also,
2: gut. Aber was bringt eigentlich Göpp-Sieger? Also jetzt international gesehen, bringt das überhaupt heute noch etwas?
0: Ja, das ist der schnellste und der einfachste Weg, europäisch platziert zu
2: sein. Warum ist jetzt Lugano dort?
0: Ja. Genau. Wo geht direkt in der Gruppe fast.
2: Und das würde euch gut tun das nächste Jahr. Gibt es einen Bonus in deinem Vertrag, wenn ihr also das nächste Jahr europäisch seid?
0: In erster Linie geht es darum, dass die Erfahrung für den Club, die Spieler, dass sie einen Mehrwert bekommen. Mhm. Dass man vielleicht auch den einen oder anderen Spieler kann dazu gewinnen und weiter. Also man muss ja wirklich etappenweise denken. Und europäisch platziert sich, das wünscht sich jeder. Mhm. Wenn man auf dem 3., 4. Platz ist, wenn man Göpp-Sieger oder Göpp-Finalist, je nachdem von der Konstellation, das wäre
2: gut. Maximal. Aber auch für dich gut. Ich meine, du hast ja so Thun hast du aufgebracht, oder, von der Challenge League. In Luzern bist du unglaublich erfolgreich gewesen. In Basel erfolgreich. Moskau haben wir jetzt geredet. Wenn jetzt noch GC auch noch so eine Art einen Turnaround anbringst, wie es aussieht, dann gibt es nur noch die Bundesliga, oder?
0: Die Ambitionen sind vorhanden und sie sind sicher auch gross. Man wird in der Top 5 Liga mal dabei sein. Aber
2: in welcher, wenn du jetzt könntest eine Liga wählen, welches wäre die? Ist die Bundesliga?
0: Ich bin jetzt wirklich absolut happy mit der Situation bei GC.
2: Klar, das musst du auch sagen. Und
0: also, nicht wegen dem, aber einmal ein bisschen sesshaft sein, mal etwas aufbauen.
2: Aber wenn du eine Liga könntest wählen, ist es also Premier League oder Spanien oder Italien?
0: Jede Liga hat absolut seinen Reiz. Ich muss ehrlich sagen, England mit dem Boxplay, wie wir nach Neujahr spielen, das wäre mal fantastisch, das zu erleben. Mhm. Deutschland kann man taktisch sicher etwas vermitteln, auch mit einer Art und Weise. Ja, denke schon.
2: Hast du das Gefühl, du wirst beobachtet, jetzt auch von deutschen Clubs und so? Ich meine, wir haben ja das erlebt, also ein Schweizer Trainer, jetzt der Schmidt ist jetzt wieder dort in Wolfsburg, hat ziemlich viel Erfolg, der Favre ist da, ist jetzt in Frankreich und so weiter. Also Schweizer Trainer scheinen noch einen guten Namen zu haben im Ausland.
0: Wir haben eine super Ausbildung hier in der Schweiz.
2: Ist das wirklich so? Das höre ich immer wieder. Ja. Warum ist jetzt die Ausbildung besser in der Schweiz als jetzt, sagen wir, in Deutschland? Das kann man sich fast nicht vorstellen.
0: Jetzt fragst du mich, warum das dir gut ist. Ich habe darunter gelitten.
2: Weil du liest es ja nicht gern. Also, du liest keine Bücher und dort hast du lesen müssen, hast du Theorie büffeln,
0: ja,
2: oder?
0: Ja, als ich vor 10 Jahren das erste Mal den Weineck-Buch, das war ja nur über Kondition, 660 Seiten.
2: Oh.
0: Und dann haben sie uns die Aufgabe mitgegeben, von 10 Seiten lernen, lesen. Und ich bin wirklich nicht einer, der gerne liest. Aber wenn jetzt noch ein Konditionsbuch von 600 Seiten
2: haben, sehr spannend. Sehr spannend. Hätte man fast nicht weglegen können. Am Abend gespart, oder?
0: Das war für mich der reinste Horror. Und dann habe ich gesagt: Oh, Achtung, jetzt Schulbank drucken. Und das erste Kapitel ist auch über Kondition, mein Lieblingsthema. Also,
2: eben, das ist ja nicht unbedingt deine absolute Stärke persönlich gewesen. Und jetzt hast du noch alles in der Theorie lernen.
0: Richtig, das, aber irgendwo faszinierend. Also mich hat die Zeit, die ich auch nicht missen wollte, die Ausbildungszeit von 4 oder 5 Jahren, die ich hatte, von Jugend- und Sportfußball bis Pro-Lizenz, super Erfahrung gemacht, viel gelernt, aber eben am Schluss musst du deinen eigenen Weg gehen.
2: Okay, also das würde dich eigentlich prädestinieren und auch in einer grossen Liga. Gibt es eigentlich einen Lieblingsclub im Ausland, oder hättest, wo du würdest am liebsten hingehen?
0: Den gibt es nicht. Okay. Die Erfahrung, die ich jetzt in den 11, 12 Jahren als Trainer gemacht habe, wenn du irgendwo kannst, in Ruhe arbeiten, machen lassen, weil ich weiss, wie es funktioniert, dass man Erfolg hat, sich nicht ablenken oder beeinflussen vom Umfeld.
2: Aber das ist immer im Ausland noch viel stärker als bei uns. Der Christian Gross hat es ganz brutal erlebt bei Tottenham, oder?
0: Das ist leider so. Ich denke, du weißt, auf was du einlässt. Und wenn das im Vorfeld kannst, natürlich grosse Clubs haben, die Unruhen, ist klar, dass dort verdammt bist zum Gewinnen. Hier in der Schweiz, ja. Du bist in einer Ausbildungslehre lang, da musst du nicht unbedingt gewinnen, außer beim FCB. Das ist ja schön, dass man als Trainer kann funktionieren kann. Dass man Fußball entwickeln kann, dass man Attraktionen ein bisschen vermitteln kann. Also, man ist ausgesetzt in verschiedenen Facetten, aber im Ausland bist du eigentlich verdammt.
2: Aber die Schweiz ist jetzt wieder an der Weltmeisterschaft. Wir haben eine andere Nationalmannschaft, als du sie noch kennt hast. Du hast von der ersten Generation von denen gehört, die Balkan oder einen erweiterten Balkan-Background hatten. Heute stellen die eigentlich die Mehrheit von der Nationalmannschaft. Wie hast du das damals erlebt?
0: Die zweite Generation. Es hat ja schon eine Generation vor uns gehabt, die im Ausland gespielt hat. Wir sind dazugekommen, das kann man absolut nicht vergleichen. Die Spieler, die wir jetzt in der Nationalmannschaft sehen, das sind ja wirklich jetzt Profi und ich kann sie, wenn man jetzt alles zusammenzählt, wie viel das im Ausland spielen und die in den Top-Clubs auch spielen. Damals sind es nachher so die Mittelmaß-Clubs gewesen, wo die Nationalspieler vertreten gewesen sind. Also man kann mit grossem Selbstvertrauen in das Turnier rein, wo man weiss, man kann weiterkommen, man kann etwas erreichen, Viertelfinale.
2: Meinst du? Also aber wenn wir das so viele von denen einen Migrationshintergrund haben und eben, man hat ja das erlebt, es ist zwar ein bisschen aufstilisiert worden, die Pfiff gegen den Seferovic, wo, gut, man hat es auch vorher mal gehabt gegen den Alex Frey und gegen den Streller, aber unter dem Joggeli, im magischen Joggeli und so. Aber da hat man einfach das Gefühl, da ist irgendwie nicht die ganze Wärme gegenüber der Nationalmannschaft, wie sie früher war.
0: Schwierig zu beurteilen jetzt von der Ferne, aber klar, das würde man in England nie zutrauen, dass man einen Spieler auspfifft.
2: Nicht, ja.
0: Gleich bei welchem Club, nationaler Club spielt, wenn ein Nationalmannschaftstrikot anhat, dann will man gewinnen, will man alles geben. Und dann hat es sicher nicht extra den Nebenköpfen, man darf ja, muss berücksichtigen. Viele wichtige Goal schon geschossen.
2: Ja,
0: für uns.
2: Aber es hat ein bisschen schlecht ausgesehen.
0: Aber in dem Spiel, K.O., also Entscheidungsspiel, da ist halt alles ein bisschen nervöser und ein bisschen hektischer und dann ist noch das grosse Unwetter gekommen mit dem Platz nass, unbespielbar fast. Also ich finde es ein bisschen unfair, aber ja.
2: Ist Nationaltrainer ein Ziel, das du mal könntest haben?
0: Zum jetzigen Zeitpunkt überhaupt nicht.
2: Weil wieso? Es ist locker. Du musst doch ein bisschen mehr arbeiten.
0: Nein, locker ist es nicht.
2: Aber komm, es ist doch locker. Komm, jetzt ist doch nur ein Halbtagsjob und da wie viel? 15 Spiele im Jahr oder noch weniger? Ich
0: muss den jetzigen Trainer fragen, ob das locker ist. Nein, der hockt wahrscheinlich jeden Wochenende irgendwo 2, 3 Mal im Stadion.
2: Ja, gut,
0: und für mich wäre das zu langweilig.
2: Nein, eben, das meine ich.
0: Zu langweilig im Sinn, das,
2: du willst ich muss machen, Platz, ich, nicht nur schauen.
0: Genau, ich okay. muss auf dem Platz funktionieren. Also jeden dritten Tag irgendwo ein Challenge-Spiel, mhm. Wettkampf. Ja. Das ist das, was mich fasziniert.
2: Aber könntest du dir vorstellen, eben, jetzt bist du noch jung, oder? 43, also sagen wir 10, 15 Jahre, dass dann einmal, so wie der Ottmar Hitzfeld, der am Schluss von seiner Karriere dann noch, sogar in der Schweiz noch Nationaltrainer wurde, dass das dann einmal würde kommen?
0: Also in 10, 15 Jahren wäre ich wahrscheinlich immer noch der jüngste Nationaltrainer. Im
2: Vergleich zum Köbi und zum Wolfensberg und wie die alle geheissen
0: haben. Ja, das. Ja. Und der Flado ist ja der jüngste Fall, den wir bis jetzt gehabt haben, aber er macht es hervorragend. Und gut.
2: Also wunderbar, danke vielmals, dass du gekommen bist. Viel Erfolg, kann ich dir sagen. Und ich sage das zu dir als Person. Natürlich, mein Herz schlägt für den FCZ.
0: Wirklich?
2: Sicher.
0: Ich muss in dem Fall das nächste Mal vorher wissen. Dass
2: das war also der Doppelpunkt mit dem Murat Yakin. Was ist der letzte Titel?
0: Der letzte, ich habe noch zwei.
2: Ja, also du kannst auswählen. Welchen willst du von denen?
0: Ja, machen wir doch gerade James Brown. Get up off that thing.
2: Okay, das machen wir. Warte mal, ich muss da rasch drücken. Yes, also, das ist der Doppelpunkt in der ersten Doppelpunkt in der Woche. Am Mikrofon verabschiedet sich der Roger Schawinski.